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12: Ich bin Yves Simon. Fast 12.000 Hitzetote hat es in diesem Jahr in Deutschland schon gegeben und Sozialverbände schlagen jetzt wegen der Sommerhitze Alarm und warnen vor allem vor lebensgefährlichen Folgen für obdachlose Menschen. Die Bundesarbeitsgemeinschaft Wohnungslosenhilfe fordert, Hitzeschutz muss zur Pflichtaufgabe von Staat und Kommunen werden. Da braucht es auch mehr Geld vom Bund. Und der Sozialverband Deutschland verlangt flächendeckende Hitzeaktionspläne. Nicht nur an Land, auch im Meer macht sich die Hitze deutlich bemerkbar. Vor der Küste Mallorcas, da ist jetzt eine neue Rekordwassertemperatur gemessen worden. Westlich der Insel hat eine Messboje 33 Grad gemessen. So ein hoher Wert ist in Spanien noch nie im Meer nachgewiesen worden. Hohe Wassertemperaturen begünstigen auch Unwetter und Wirbelstürme. Schweres Feuer im Landkreis Aichach-Friedberg in der Nacht. Beim Brand eines Schweinestalls sind alle 1.600 Tiere verendet. Menschen sind nach Polizeiangaben aber nicht verletzt worden. Die Feuerwehr ist schon die ganze Nacht über mit 250 Kräften im Einsatz. Wegen der starken Rauchentwicklung zwischen Hörmannsberg und Ried sollen Anwohner auch Fenster und Türen geschlossen halten. Deutschland ist zwar nicht Kreuzfahrernation Nummer 1, das sind die USA, aber die zweitmeisten Kreuzfahrten werden von Deutschen gebucht. Wie umweltfreundlich sind Kreuzfahrten aber wirklich? Im neuen Umweltranking des Naturschutzbundes NABU schneiden die norwegischen Reedereien Havila und Hurtigruten zwar wieder am besten ab, aber selbst sie erreichen nicht mal die Hälfte der möglichen Punkte. Soita Suvali berichtet.
13: Wer eine Kreuzfahrt bucht, muss beim Klimaschutz weiter deutliche Abstriche machen. Der NABU sagt, auch die besten Anbieter sind noch weit von einer wirklich umweltfreundlichen Reise entfernt. Die Umweltschützer haben unter anderem geprüft, ob die Schiffe ohne Schweröl fahren, Landstrom im Hafen nutzen und ihre Abgase reinigen. Gleichzeitig boomt die Branche weiter.
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17: Ich bin Yves Simon. US-Präsident Trump startet wieder einen neuen Anlauf, das Geburtsrecht für bestimmte Gruppen in den USA einzuschränken. Ein Dekret soll verhindern, dass Babys von Müttern, die nur für die Geburt einreisen, automatisch US-Staatsbürger werden. Und das trotz eines klaren Urteils des Supreme Court zugunsten dieser Praxis. Kritiker sprechen von einem Angriff auf den 14. Verfassungszusatz. Trumps Vorstoß dürfte wieder vor dem Gericht landen. Nach dem Fund einer Sprengstoffdrohne am Flughafen Leipzig-Halle sieht die FDP-Verteidigungspolitikerin Strack-Zimmermann Russland hinter dem Vorfall. Sie ist damit die erste bekanntere Politikerin, die das so klar ausspricht. Die Behörden ermitteln noch und wollen sich bisher nicht festlegen. Strack-Zimmermann meint im Gespräch mit dem Kölner Stadtanzeiger aber, dass es das Ziel Russlands ist, die öffentliche Meinung in Deutschland zu beeinflussen und vor allem vor Wahlen Angst und Widerstand gegen die Ukraine-Hilfe zu schüren. In Straubing startet heute das Gäuboden-Volksfest. Nach dem Oktoberfest in München ist es das zweitgrößte Volksfest in Bayern. Ab

0: 18 Uhr ist das Gelände geöffnet. Kurz danach zieht der traditionelle Volksfestauszug mit über 3.500 Teilnehmern zur Festwiese. Offiziell wird dann morgen erst eröffnet von Bundeslandwirtschaftsminister Reiner. Etwa 1,3 Millionen Besucher werden dieses Jahr wieder erwartet. Die Maßbier kostet etwa 13,30 Euro. Das ist 40 Cent mehr als noch im letzten Jahr. Es geht wieder los. Mit einem Duell zweier Traditionsvereine startet die neue Saison in der zweiten Fußball-Bundesliga. Der VfL Bochum empfängt zum Auftakt heute Abend im Ruhrstadion Hertha BSC. Für uns berichtet Tine Klimach, wer sind denn die Favoriten auf den Aufstieg dieses Jahr?
1: Da muss man ganz klar sagen, der VfL Wolfsburg, der letzte Saison aus der ersten Bundesliga abgestiegen ist. Denn Wolfsburg hat alleine ungefähr so viel Geld ausgegeben wie der ganze Rest der Liga zusammen. Die haben also den teuersten Kader und gelten als absoluter Favorit. Dahinter gibt es eine ausgeglichene Liga, die eine ganze Menge Spannung verspricht.
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10: Ich bin Yves Simon. Guten Morgen. Der Drohnenvorfall am Flughafen Leipzig-Halle beschäftigt jetzt die obersten Ermittler in Deutschland. Die Bundesanwaltschaft hat den Fall übernommen. Sie spricht von einem Angriff mit besonderer Bedeutung für die Sicherheit des Landes. Für uns berichtet Zoyta Sovali.
11: Die Ermittler gehen inzwischen davon aus, dass die Täter die Explosion auf dem Flughafengelände ganz gezielt auslösen wollten. An der Drohne befanden sich laut der Bundesanwaltschaft professioneller Sprengstoff und ein Zünder. Außerdem soll eine Frachtmaschine beim Durchstarten mit einer zweiten Drohne zusammengestoßen sein.

0: Auch dazu wird gerade ermittelt.
1: Im US-Bundesstaat New Mexico ist der Facebook-Mutterkonzern Meta jetzt zu 567 Millionen Dollar Strafe verdonnert worden. Ein Gericht sieht die psychische Gesundheit von Kindern in Gefahr. Konkret werfen die Richter Meta vor, die Algorithmen so zu trimmen, dass die Plattformen von Meta abhängig machen. Das Gericht fordert deswegen auch strengere Nutzungsbegrenzungen für Minderjährige. Meta will in Berufung gehen und betont, man habe eine gute Bilanz beim Schutz von Jugendlichen. Der Geruch nach Stall und frischem Gras. Für viele, die bei uns in Bayern auf dem Land aufgewachsen sind, ist das Alltag. Diese Stallluft hat sogar einen direkten Effekt auf unsere Gesundheit. Das zeigt jetzt eine neue Studie der LMU in München. Kinder, die in einer bäuerlichen Umgebung aufgewachsen sind, bekommen im Laufe ihres Lebens weniger Allergien, Heuschnupfen oder auch Asthma als Stadtkinder. Dieser sogenannte Bauernhof-Effekt ist damit zu erklären, dass sich in der Stallluft deutlich mehr Bakterien befinden. Die zweite Fußball-Bundesliga startet heute Abend in die neue Saison und den Auftakt machen ab 8:30 der VfL Bochum und Hertha BSC Berlin. Einige Regeln von der WM werden auch in der ersten und zweiten Liga jetzt neu eingeführt dieses Jahr. Eigentlich fast alles, muss man sagen, abgesehen von der Trinkpause. Zum Beispiel kann der Schiri bei Abstößen oder auch Einwürfen einen Countdown anzeigen. Wird der überschritten, dann gibt's Ecke oder einen Einwurfwechsel.
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0: kurzer Charivari-Wetter. Wenn ihr das Fenster aufmacht, dann merkt ihr es. Draußen die Luft. Einfach herrlich. In Himmelstadt bei 11 Grad. Würzburg am Sternplatz 15. Und wir erwarten heute auch nur in Anführungszeichen 27 bis 30 Grad. Dazu scheint häufig die Sonne. Genießt den heutigen Tag zum Durchschnaufen, weil ab morgen ändert sich das Ganze dann schon wieder. Es geht wieder rauf am Wochenende auf 32 bis 35 Grad. Und auch da dann ganz viel Sonnenschein von früh bis spät. So ein leichtes Schauer- und Gewitterrisiko haben wir am Sonntag.
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2: Ich bin Christian Heider. Guten Morgen. Seit Wochen kreisen über Unterfranken immer wieder Luftbeobachtungsflugzeuge. Ein Ende ist vorerst auch nicht in Sicht. Die Waldbrandgefahr ist weiter hoch, die Dürre extrem. Wie die Regierung von Unterfranken mitgeteilt hat, finden deshalb auch an diesem Wochenende wieder Kontrollflüge statt. Die Flugzeuge halten dabei Ausschau nach möglichen Brandherden. Die Situation bleibt nach wie vor angespannt. Nicht nur in den Wäldern, sondern auch auf trockenen Wiesen im offenen Gelände besteht aktuell enorm hohes Brandrisiko. Zudem wird aufgrund des sommerlichen Wetters mit vielen Ausflüglern gerechnet. Täuschend echt und brandgefährlich. Die Polizei in Unterfranken warnt aktuell vor einer neuen Masche von Anlagebetrügern, die immer häufiger auf künstliche Intelligenz setzen. Demnach werden auch immer wieder Menschen aus der Region um ihr Erspartes gebracht. Laut Polizei erstellen die Täter mit Hilfe von künstlicher Intelligenz täuschend echte Werbevideos oder fälschen Empfehlungen von prominenten Persönlichkeiten. Ihr Ziel ist es, echte Menschen dazu zu bringen, ihr Geld angeblich sicher und besonders lukrativ anzulegen. Die Versprechen klingen verlockend, wenig Risiko, dafür hohe Gewinne. Allerdings ist das Geld in den meisten Fällen verloren. Beim Jugendschutz in Karlstadt gibt es bei den Geschäften noch Nachholbedarf. Das ist das Ergebnis von Testkäufen, die Polizei und Jugendamt in den letzten Tagen gemeinsam durchgeführt haben. Eine jugendliche Testkäuferin wurde in 14 Geschäfte geschickt und sollte dort versuchen, Tabakwaren oder Spirituosen zu kaufen. In 6 Fällen bekam sie illegalerweise diese Artikel. Gegen die verantwortlichen Verkäuferinnen und Verkäufer wurden Ordnungswidrigkeitenverfahren eingeleitet. Sie müssen mit Bußgeldern rechnen. Nach dem Fund einer Sprengstoffdrohne am Flughafen Leipzig-Halle sieht FDP-Verteidigungspolitikerin Strack-Zimmermann Russland hinter dem Vorfall. Sie ist damit die erste bekannte Politikerin, die das so klar ausspricht. Die Behörden ermitteln noch und wollen sich nicht festlegen. Strack-Zimmermann meint im Gespräch mit dem Kölner Stadtanzeiger, dass es das Ziel Russlands ist, die öffentliche Meinung in Deutschland zu beeinflussen und vor allem vor Wahlen Angst und Widerstand gegen die Ukraine-Hilfe zu schüren.
0: Dankeschön. Alle Nachrichten aus Mainfranken für euch natürlich zum Nachlesen auf meincharivari.de und in unserer App. Guten Morgen auf die Straßen, 6:03. Schon mal der Hinweis, in einer halben Stunde fangen die Sperrungen rund um den Residenzplatz in Würzburg an. Denn da findet ja heute Abend und dann morgen ein Konzert jeweils statt. Fastboy morgen, heute Roy Bianco. Und deswegen Rennweg Balthasar-Neumann-Promenade und die Theaterstraße zwischen Residenzplatz und Mainfranken-Theater sind dann bis Sonntagmorgen gesperrt. Gute Fahrt euch. Wenn ihr was habt, Staus oder Blitzer, gerne durchklingeln. 0800 30 80 700.
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0: Ja, da ist doch schon Freitag. Guten Morgen zusammen.

0: Dirty Diana, Michael Jackson, die Klassiker unserer Zeit. Bei Charivari um 13 Minuten nach 5:30 am Freitag. Guten Morgen.
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0: Und das kommt von Robert Lüttgenau aus Winterhausen.
2: Wie oft habe ich schon einen Satz gehört wie: Du hast ja recht, aber. In unzähligen Gesprächen und Diskussionen wird das gesagt. Ja, aber heißt im Klartext nein, nur freundlich formuliert. Man nimmt nämlich die Aussage des Gegenübers zuerst zustimmend auf, um dann gleich wieder ein Argument oder eine Ansicht dagegen zu setzen. Im Endeffekt bleibt es ein Nein. Oder wie es der Schweizer Entertainer Roger Stein formuliert: Alles, was vor dem Aber ist, ist egal. Ganz genau betrachtet entwertet nämlich ein Aber das, was zuvor gesagt wurde. Auch wenn es zuallermeist vielleicht gar nicht so beabsichtigt war. Aber die unbewusste Botschaft ist genau diese: Nein. Habt ihr gerade bemerkt, dass ich es auch selbst getan habe, um meine Meinung zu verdeutlichen? Nicht so beabsichtigt, aber unbewusst doch. Wie könnte man seine Meinung ohne Entwertung durch ein Aber ins Gespräch bringen? Vielleicht so: Du hast ja zu

0: Teil recht. Gleichzeitig sehe ich noch diesen oder jenen Aspekt. Dann werden nämlich zwei Meinungen nebeneinander gestellt und nicht gegenüber. Oder vielleicht habt ihr ja auch eine andere Idee?
1: Ja, dann gucken wir mal, dass wir heute ohne Ja-Aber klarkommen. Dankeschön, Robert Lüttgenau aus Winterhausen. Das Wort zum Tag könnt ihr sehr gerne auch nochmal nachhören bei Spotify unter Bistum Würzburg. Hier ist Charivari, euer Radio von hier mit einem Klassiker von Bryan Adams. Guten Morgen!

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12: Guten Morgen, mein Franken. Hier ist das Charivari-Wetter. Die Temperaturen zum Aufstehen. Wir haben in Kitzingen 10 Grad, Würzburg am CCB 15 Grad. Also das ist schon mal ganz anders als die vergangenen Tage. Kai Zorn, unser Charivari-Meteorologe, wie starten wir denn in den Freitag?
13: Mal mit sehr angenehmen, frischen Durchlüfttemperaturen und zwar überall. Das Problem ist nur, die Wärme ist ja im Mauerwerk drin und so richtig auskühlen kann es noch nicht. Aber die frische Luft tut nochmal gut. Tagsüber bleiben die Temperaturen relativ in Schach. Es sind 27 bis 30 Grad mit viel, viel Sonnenschein. Später gibt es ein paar harmlose, flache Quellwolken. Auch das Wochenende ist super sonnig und es wird wieder heiß werden.
12: Also Badewetter in Mainfranken. Danke dir.
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14: Ich bin Oliver Urbanke. Guten Morgen. Wer hat die Drohne auf das Gelände des Leipziger Flughafens geschickt? Bisher gibt es da noch keine gesicherten Erkenntnisse. Auf jeden Fall hat jetzt die Bundesanwaltschaft die Ermittlungen übernommen. Es besteht der Verdacht eines versuchten Sprengstoffanschlags. Die sichergestellte Drohne war mit einem Sprengsatz bestückt, der konnte entschärft werden. Sachsens Innenminister Schuster weist Berichte zurück, wonach eine ukrainische Frachtmaschine, in deren Nähe die Drohne abgefangen wurde, am Flughafen mit Munition beladen gewesen sein soll. US-Präsident Trump startet einen neuen Versuch, das Geburtsrecht für bestimmte Gruppen in den USA einzuschränken. Ein Dekret soll dafür sorgen, dass Babys von Müttern, die nur für die Geburt einreisen, nicht mehr automatisch US-Staatsbürger werden. Beim letzten Versuch, das Gesetz

0: Gesetz zu ändern, war Trump vor dem obersten Gericht, dem Supreme Court, gescheitert. Es geht wieder los. Mit dem Duell zweier Traditionsvereine startet die neue Saison in der zweiten Fußball-Bundesliga. Der VfL Bochum empfängt zum Auftakt heute Abend im Ruhrstadion Hertha BSC. Thomas Pockt berichtet.
1: Sowohl Bochum als auch Hertha gehen mit einigen Fragezeichen in die neue Saison. Bei beiden Clubs hat sich personell viel verändert. Vor allem die Berliner sind quasi rund erneuert. Wichtige Leistungsträger wie Kapitän Rehse oder Torwart Ernst sind weg und weil gespart werden muss, setzt die Hertha vor allem auf die eigene Jugend. Vom Aufstieg will diesmal keiner offen reden. Saisonziel ist ein einstelliger Tabellenplatz.
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3: Die Stadt Würzburg hat das Grundstück für die geplante Multifunktionsarena gekauft. Das teilte Oberbürgermeister Martin Heilig bei Instagram mit. Die Fläche zwischen Hotelturm und Bahngleisen soll nun an die Zukunftsstiftung verpachtet werden, die das Projekt umsetzen will. Medien berichten von einem Kaufpreis von 14,4 Millionen Euro. Der Bauantrag liegt bereits vor. Die Arena könnte im besten Fall Ende 2029 fertig sein. Der Würzburger Residenzplatz hat sich wieder zur Konzertbühne verwandelt. Heute und morgen finden zwei Konzerte unter freiem Himmel statt. Zunächst spielen heute Abend Roy Bianco und die Abronzati Boys. Morgen dann ist das Konzert des Duos Fastboy. Die Straßen rund um den Residenzplatz sind am frühen Morgen abgesperrt worden. Das betrifft den Rennweg, die Balthasar-Neumann-Promenade und einen Teil der Theaterstraße. Die Sperrungen gelten bis Sonntagmorgen.
4: Dankeschön, Christian. Das könnt ihr auch gerne nochmal nachlesen bei uns. Alles auf meinscharivari.de und in unserer App. Guten Morgen auf die Straßen. Hier ist der Charivari Verkehrsservice und ihr habt ja gerade bei Christian schon gehört, wegen der Konzerte am Residenzplatz. Auf dem Residenzplatz sind Rennweg, Balthasar-Neumann-Promenade und Theaterstraße zwischen Residenzplatz und Mainfranken-Theater gesperrt. Bis Sonntagmorgen. Gute Fahrt euch. Staus und Blitzer nehmen wir gerne entgegen, wenn ihr was habt. 0800 30 80 700.
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bis zum letzten Ton ausgespielt, hier bei Charivari am Freitagmorgen um 10 Minuten nach 6. Na, habt ihr schon die Pläne fürs Wochenende geschmiedet? Falls nicht, Tipps haben wir für euch. Also, wie wäre es zum Beispiel wieder mit Freilichttheater? Gerade jetzt, wenn das Sommerwetter so schön ist und auch gerade abends noch so stabil und warm, da sind die Freilufttheater natürlich perfekt. Frankenfestspiele Röttingen, da seht ihr heute Mord im Orient Express oder auch im Schampinski Sommertheater in Würzburg im Zobelhof der Erlöserschwestern läuft am Wochenende Stolz und Vorurteil oder so. Das ist die

0: berühmte Geschichte von Jane Austen, aber eben aus der Sicht der Dienstmädchen erzählt, sehr bissig kommentiert und auch mit ganz, ganz viel wunderbarer Musik. Christina Panzer aus dem Charivari-Team, welche Tipps hast du denn sonst so für den morgigen Samstag noch für uns?
1: Ihr solltet auf jeden Fall Hunger mitbringen bei der Veganity Fair auf dem Würzburger Marktplatz. Den ganzen Tag könnt ihr dort köstliches, rein pflanzliches Essen ausprobieren. Und dazu gibt es natürlich auch jede Menge Aussteller und Aktionen rund um das Thema vegan. Außerdem ist die Laurenzi-Messe samt Laurenzi-Markt in Marktheidenfeld gestartet. Da sorgt am Abend der Albachtal-Express für ordentlich Stimmung. Eine Maß leeren könnt ihr aber auch beim Biergartenfest an der Sporthalle in Helmstadt. Schoppenfans kommen dagegen beim Frickenhäuser Weinfest bei Wein am Main mit dem hübschen Schoppenwächele an der Mainlände in Gemünden oder dem Weinfest in Wiesenbronn auf ihre Kosten. Der Stadtteil Zellerau feiert sich mit einem großen Sommerfest samt Festzelt, Partyabend und einem großen Feuerwerk.
0: Dankeschön, Tina. Allen Tipps für euer Wochenende gibt's natürlich auch wieder online auf meincharivari.de, weil das war ja jetzt gerade wieder nur so ein ganz klitzekleiner Auszug von dem, was wir alles Schönes unternehmen können am Wochenende in unserem wunderschönen Mainfranken.

0: Rein in den Freitag. 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Und seid nicht traurig, wenn ihr auch dieses Wochenende nicht in den Urlaub durchstartet, sondern hier bleibt, weil dann steht ihr garantiert nicht im Stau. Es wird eines der staureichsten Wochenenden des Jahres auf den Autobahnen bei uns in der Region, sagt der ADAC. Das liegt ganz einfach daran, jetzt haben noch alle Bundesländer Ferien, wobei Hessen, Rheinland-Pfalz und das Saarland rausgehen aus den Ferien. Auf der anderen Seite haben wir auch noch die skandinavischen Länder, die auch langsam mit der Schule wieder anfangen, sprich A3, A7, vor allem Richtung Norden, werden voll. Aber auch in den Süden, weil ja natürlich auch viele von uns in den Urlaub fahren. Wir haben ja schließlich erst die zweite Ferienwoche, die startet. Und das ist jetzt auch ein gutes Stichwort. Kai Zorn, unser Charivari-Meteorologe. Wie wird es denn vom Wetter in der zweiten Ferienwoche?
1: Sonnig und heiß. Der Montag bringt viel Sonnenschein und große Hitze mit deutlich über 30, meist so um die 35 Grad. Vereinzelt gibt es im Norden, im Süden häufiger dann am Nachmittag Schauer und Gewitter. Es sickert etwas feuchtere Luft zu uns und die Luft ist leicht schwül. Und auch der Dienstag hat noch einzelne Schauer und Gewitter auf Lager. Und von Mittwoch bis mindestens Freitag ist es dann wieder super sonnig und enorm heiß mit Nachmittagswerten im groben Schnitt von um die 35 Grad. Die kühlsten Ecken im Berg- und Alpenvorland haben etwas über 30 und die heißesten Ecken wie am Untermain und am Bodensee auch fast 40 Grad.
0: Na, da sind wir ja wieder gut dabei. Dankeschön. Dann wünschen wir uns alle ein kühles Plätzchen. 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Guten Morgen.

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15: Guten Morgen, mein Franken, hier ist das Charivari-Wetter. Das mit dem Wind gestern war ja schön, ne? Würde ich heute gerne auch wieder buchen, weil der hat einfach gut getan bei den Temperaturen und der hat so eine frische Brise in den Tag gebracht. Heute brauchen wir uns aber auch nicht beklagen, was frische Brise angeht, brauchen wir uns nur die Temperaturen im Moment angucken. Sommerhausen 11 Grad, Würzburg am Dom 15 und wir erwarten 27 bis 30 Grad. Dazu scheint häufig die Sonne, auch das ganze Wochenende, da wird es dann aber wieder heißer mit Werten zwischen 32 und 35 Grad.
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17: Ich bin Christian Heider. Guten Morgen. Die Stadt Würzburg hat das Grundstück für die geplante Multifunktionsarena gekauft. Das Areal liegt zwischen Hotelturm und den Bahngleisen an der Schweinfurter Straße. Oberbürgermeister Martin Heilig teilte bei Instagram mit, dass der Vertrag unterschrieben ist. Über den Kaufpreis schweigt die Stadt. Medien berichten von 14,4 Millionen Euro. Mit dem Grundstückskauf kann die Stadt die Fläche nun an die Zukunftsstiftung verpachten, die das Hallenprojekt umsetzen will. Der Stadtrat hat dafür bereits Zuschüsse von bis zu 34,5 Millionen Euro beschlossen. Der Bauantrag ist eingereicht, erste Arbeiten könnten Anfang nächsten Jahres beginnen.

0: beginnen. Eine Fertigstellung wäre frühestens Ende 2029 denkbar. Die Hitze der vergangenen Tage macht dem Main erneut zu schaffen. Zum zweiten Mal binnen weniger Wochen greift der Alarmplan Main. Für den Bereich zwischen Bamberg und Würzburg gilt eine Vorwarnung. Ab Würzburg-Main abwärts ist die zweite von drei Warnstufen erreicht. Zwar gibt es aktuell mit dem Sauerstoffgehalt im Wasser noch keine Probleme, allerdings ist die Wassertemperatur deutlich gestiegen. Zuletzt waren es bei Erlabrunn fast 28 Grad. Steigt sie weiter, könnte bald die höchste Warnstufe greifen. Der Würzburger Druckmaschinenhersteller König und Bauer ist mit einem deutlichen Auftragsplus von fast 17% ins zweite Halbjahr gestartet. Das Unternehmen profitiert von einer starken Nachfrage und einem Rekordauftragsbestand. Auch Umsatz und Geschäftsentwicklung haben sich verbessert. König und Bauer entwickelt und baut Maschinen für den Druck von Verpackungen, Banknoten und weiteren Spezialanwendungen. Weltweit beschäftigt der Konzern rund 5.500 Menschen, davon etwa 2.200 in Würzburg. Die Bundesanwaltschaft hat die Ermittlungen zum Drohnenvorfall am Flughafen Leipzig-Halle übernommen. Sie wertet den Fall als Angriff mit besonderer Bedeutung für die Sicherheit Deutschlands. Nach bisherigen Erkenntnissen sollte die Explosion auf dem Flughafengelände gezielt ausgelöst werden. An der Drohne waren laut Ermittlern professioneller Sprengstoff und ein Zünder befestigt. Außerdem wird untersucht, ob eine Frachtmaschine beim Durchstarten mit einer zweiten Drohne kollidiert ist.
1: Dankeschön. Alle Nachrichten aus Mainfranken für euch natürlich jederzeit zum Nachlesen auf main-charivari.de und in unserer App. Guten Morgen auf die Straßen. Wir haben große Konzerte in Würzburg auf dem Residenzplatz heute und morgen. Roy Bianco heute Morgen, Fastboy aus Karlstadt. Dafür gibt es auch noch vereinzelt ein paar Tickets. Deswegen sind aber Rennweg, Balthasar-Neumann-Promenade, Theaterstraße zwischen Residenzplatz und Mainfranken-Theater bis Sonntagmorgen gesperrt. Also wenn ihr heute mit dem Auto in die Stadt wollt nach Würzburg, dann habt das bitte im Kopf. Staus und Blitzer dürft ihr gerne melden unter 0800 30 80 700. Unter der ist uns auch der Blitzer in Randersacker in der Ortsdurchfahrt gemeldet worden. Danke dafür.
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0: jederzeit rein in den Freitag. Hier ist Charivari. Guten Morgen, 6:59. Es sind Schulferien und eigentlich will man in den Ferien ja nicht über Schule sprechen. Machen wir aber trotzdem mal. Wir reden über die Volkshochschulen in der Region. Die arbeiten gerade ganz fleißig an ihren Programmen. Also zum Beispiel die Volkshochschule Karlstadt. Da ist ab heute das Programm, die Kurse online für das nächste Semester. Und da kann man sich auch jetzt schon anmelden. Bei der Volkshochschule Marktheidenfeld sind die Kurse ebenfalls jetzt online ab heute. Und anmelden könnt ihr euch ab Montag. Und wenn wir zur Volkshochschule Volkach Geroldshofen schauen. Auch da ist es genau heute so, dass das Programmheft veröffentlicht wird für das Herbst-Wintersemester. Katrin Hafinger aus dem Charivari-Team. Welche Kurse sind denn bei den Menschen besonders beliebt?
1: Zu den beliebtesten Kursen an der VHS gehören vorneweg immer noch die Angebote aus dem Gesundheitsbereich, wie zum Beispiel die Wirbelsäulengymnastik. Beliebt sind hier aber auch die Kurse, die sich um unsere Entspannung kümmern, also beispielsweise Yoga oder Meditation. Die Menschen lieben es auch, neue Sprachen zu lernen. Deshalb sind die Sprachabende sehr gefragt. Leute wollen besonders gerne Englisch, Italienisch oder Spanisch beherrschen. Entweder für den nächsten Urlaub oder

0: um sich beruflich weiterzubilden. Und natürlich steht auch die Kultur hoch im Kurs. Stadtführungen oder Vorträge zu regionalen Geschichten sind genauso spannend wie Wissenswertes rund um den Weinbau an der Mainschleife.
1: Also blättert doch gerne mal durch das neue Programm der Volkshochschulen in der Region. Auch in das von Würzburg könnt ihr schauen, in das Programm. Da sind die Kurse nämlich jetzt auch schon online und ihr könnt euch auch für das Herbst-Wintersemester anmelden. 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Guten Morgen.

0: Miles Smith bei Charivari. Guten Morgen, mein Franken. In 13 Minuten ist es 7 an diesem Freitag. Und das ist ja ein besonderer Freitag für Konzertfans in Mainfranken. Denn Roy Bianco ist heute in Würzburg auf dem Residenzplatz. Und wir haben euch ja die Tickets für Roy Bianco geschenkt. Nadja aus Segnitz hat zum Beispiel in dieser Woche gewonnen.
1: Oh, wow. Cool. Ich kann es nicht glauben. Vielen lieben Dank. Da freuen wir uns riesig.
0: Ja, morgen dann Fastboy aus Karlstadt auf dem Residenzplatz in Würzburg. Und es geht mit den Konzert-Highlights bei uns in der Region aber weiter in diesem Sommer 2026. Zum Beispiel in Bad Kissingen beim Open Air ist Ende August Amy McDonald und Sabine aus Rieneck freut sich da über Karten.
2: Da freue ich mich ja voll. Bad Kissingen ist immer ein Erlebnis und es ist einfach total schön, dort ganz hautnah an die Stars ranzukommen. Es macht richtig Spaß. Vielen Dank. Ich freue mich riesig auf Annie McDonald.
0: Ja, und dann haben wir euch auch in dieser Woche noch Karten für Vincent Weiss in Bad Kissingen geschenkt und da hat unter anderem die Anja aus Markt Heidenfeld gewonnen.
3: Vielen lieben Dank für die Karten zum Vincent Weiss Konzert. Wir freuen uns total und wir werden dieses Open Air in vollen Zügen genießen. Vielen Dank euch nochmal. Ja,
0: wünschen wir allen Gewinnerinnen und Gewinnern viel Spaß bei den Konzerten. Das ist aber nicht alles, was Mainfranken in diesem Sommer zu bieten hat. Zum Beispiel ist auch das Traktorkino in Ochsenfurt wieder am Start. Und für das Traktorkino in Ochsenfurt schenken wir euch in der nächsten Woche Karten hier bei Charivari. Guten Morgen!

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10: Guten Morgen, Mainfranken. Hier ist das Charivari-Wetter. Die Temperaturen Arnstein 10 Grad. Das ist ordentlich kühl. Würzburg-Talavera 15. Und man mag gar nicht glauben, aber es geht auch heute wieder hoch hinaus. Und dann Kai Zorn, unser Charivari-Meteorologe. Bleibt die Hitze übers Wochenende?
11: Ja, sagen wir es mal so, die baut sich wieder auf. Heute ist es noch nicht ganz so heiß mit 27 bis 30 Grad, viel Sonnenschein und später ein paar wenigen flachen Quellwolken. Und am Wochenende kommt die Hitze zurück, morgen bei um und über 30 und am Sonntag bei gut 35 Grad, wobei dann vom Spessart her auch ein paar Wolken aufziehen. Die können spätestens am Montag einzelne Schauer und Gewitter bringen und ab Dienstag ist es dann wieder nur sonnig und vor allen Dingen sehr heiß.
10: Dankeschön.
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14: Ich bin Oliver Urbanke. Guten Morgen. Eine Helmpflicht für E-Scooter. Die fordern die Macher einer neuen Studie zu Unfällen mit den elektrischen Rollern, ebenso eigene Fahrspuren. Philipp Detlefs berichtet.
15: Das Risiko für ein Schädel-Hirn-Trauma ist bei E-Scooter-Unfällen fast doppelt so hoch wie bei Radfahrern und mehr als dreimal so hoch wie bei Motorradfahrern. Ursache dafür sind laut den Forschern vor allem, dass Scooterfahrer kaum Helme tragen und die stehende Fahrposition. Bei abruptem Bremsen werden Fahrer leicht kopfüber nach vorn über den Lenker geschleudert. Auffällig ist laut den Forschern auch der hohe Anteil von Minderjährigen unter den Schwerverletzten.
14: Was tun bei starker Hitze? Das sollen Städte und Gemeinden in Hitzeaktionsplänen erarbeiten. Von über 2000 Kommunen in Bayern haben bisher allerdings erst 13 einen solchen Plan. Grund dafür ist vor allem das fehlende Geld. Vor allem in größeren Städten kann die Erstellung eines solchen Plans mehrere hunderttausend Euro kosten. Geht es nach der SPD im Landtag, sollen Hitzeaktionspläne zur Pflicht werden. Dann müsste der Freistaat die Kosten übernehmen. Nach dem Drohnenvorfall am Leipziger Flughafen hat die Bundesanwaltschaft die Ermittlungen übernommen. Es besteht der Verdacht eines versuchten Sprengstoffanschlags, heißt es. FDP-Verteidigungspolitikerin Strack-Zimmermann vermutet Russland hinter dem Vorfall, wie sie dem Kölner Stadtanzeiger sagt. Gesicherte Erkenntnisse dazu gibt's noch nicht. Außerdem gibt es jetzt mehrere Forderungen danach, Drohnenabwehr in Deutschland zentral zu organisieren, beim Innenministerium und der Bundespolizei.
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0: In der Region wächst die Zahl der Unternehmen weiter. Im ersten Halbjahr wurden 4.461 Gewerbe neu angemeldet. Gleichzeitig gab es fast 3.300 Abmeldungen. Unterm Strich entsteht ein Plus von 1.171 Betrieben. Besonders stark legten Würzburg, der Landkreis Würzburg sowie die Regionen Haßberge, Bad Kissingen und Schweinfurt zu. Nach Angaben der Industrie- und Handelskammer gründen viele Menschen aus dem Wunsch nach einer beruflichen Alternative heraus. In Marktheidenfeld beginnt heute die Laurenzi-Messe. Das Volksfest startet um 19 Uhr mit dem traditionellen Bieranstich durch Bürgermeister Thomas Stamm im Festzelt auf der Martinswiese. Bereits ab 16 Uhr öffnen der Verkaufsmarkt mit rund 120 Ständen, die Fahrgeschäfte sowie Biergarten und Weindorf. Um 22.15 Uhr gibt es am Abend eine Lichtshow am Riesenrad. Morgen Nachmittag zieht der traditionelle Laurenzi-Festzug durch die Innenstadt zum Festzelt.
1: Ach, das ist bestimmt auch wieder sehr, sehr schön. Danke, Christian. 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Und wenn ihr heute in die Würzburger Innenstadt fahrt, bitte dran denken, wegen der Konzerte auf dem Residenzplatz sind die Straßen rund um die Residenz gesperrt. Also im Einzelnen Rennweg, Balthasar-Neumann-Promenade und die Theaterstraße zwischen Residenzplatz und Mainfrankentheater. Sperrung dauert dann bis Sonntagmorgen. Gute Fahrt! Geblitzt wird Randersacker-Ortsdurchfahrt, Höhe Bushaltestelle und Kitzingen-Hohenfeld Richtung Marktbreit. Wenn ihr noch was für uns habt, einfach anrufen 0800 30 80 700.
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1: 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Guten Morgen.

0: Schön, dass ihr mit uns aufsteht. Hier ist Charivari, euer Radio von hier, 7:10 am Freitagmorgen. Am Wochenende finden natürlich bei uns wieder ganz viele schöne Weinfeste statt, also zum Beispiel in Frickenhausen, in Gaibach, in Wiesenbronn oder auch das Dorfplatz-Shoppenfest in Laudenbach bei Karlstadt. Tina Panzer aus dem Charivari-Team, in Sachen Biowein gibt es am Sonntag auch was ganz Besonderes.
1: Umgeben von Weinbergen und mit dem tollen Blick ins Maintal ist die Vogelsburg bei Volkach immer einen Ausflug wert. Bei der 18. Öko-Weinmesse könnt ihr dort außerdem die Vielfalt fränkischer Bioweine entdecken. Das Schlossweinfest in Gaibach, das bezaubert durch sein wunderschönes Ambiente im Schlossinnenhof, die fränkischen Straßenmusiker Hi und Ha sorgen für Stimmung. Bei den Höpper Mainwiesen in Albertshofen sitzt man ebenfalls sehr schön unter schattigen Bäumen am Main. Hier gibt's Live-Musik vom Mr. Music Trio. Eher chillig, entspannt dürfte das Sommerkonzert des Duos Kapuze im Synagogenhof in Veitshöchheim werden. Es gibt einen Mix aus softem Rock und Balladen. Und nicht zu vergessen die Laurenzi-Messe in Marktheidenfeld. Es gibt das Festzelt samt Vergnügungspark, den Laurenzi-Markt. Außerdem haben die Geschäfte verkaufsoffen und am Abend dürfte bei Laurenzi meets Mallorca mit den Partyräubern und vor allem dem Bierkönig-Megastar Toby das Festzelt beben.
0: Ja, das glaube ich aber auch mal. Dankeschön, Tina. Das waren natürlich wieder nur ganz wenige Tipps. Für den Sonntag jetzt haben wir uns raus.

0: mit Charivari rein in den Freitag. Wir haben es noch 12 Minuten, dann ist es schon 7:30. Guten Morgen zusammen. Wenn ihr Freunde trefft und die begrüßt, wie macht ihr das? Gebt ihr die Hand? Gebt ihr ein Küsschen auf die Wange? Nehmt ihr den Freund oder die Freundin in den Arm? Ihr merkt schon, da gibt es ganz viele Möglichkeiten. Und in anderen Ländern dann nochmal umso mehr. Also nur mal kurz in die Schweiz geguckt. Da gibt es in der Deutschschweiz 3 Küsschen. Links, rechts, links. Das dauert eine Weile, bis man da durch ist. Und in der französischen Schweiz aber auch wieder nur 2 Küsschen links und rechts, weil die näher an Frankreich dran sind. Und in Frankreich macht man es wieder so. Da kann man echt durcheinander kommen. Und wenn man noch weiter weggeht, in fernere Länder, wird es vielleicht sogar noch skurriler, was so Begrüßungen angeht. Hört mal.
1: Böse Zungen.
2: Zur Begrüßung einfach mal die Zunge rausstrecken. In der chinesischen Region Tibet ist das ganz normal. Die Menschen dort glauben nämlich, dass jeder, der vom Teufel besessen ist, eine schwarze Zunge hat. Mit der rosa Zunge zeigen die Menschen, dass sie zu den Guten gehören.
1: Fremde Hände.
2: Auf den polynesischen Inseln im Südpazifik werden die Hände nicht geschüttelt, sondern vom Gegenüber gefasst und damit wird dann über das eigene Gesicht gestreichelt.
1: Echte Soulmates.
2: Köpfe zusammen und Stirn und Nase aufeinander legen. So innig begrüßen sich die Maori in Neuseeland. Das indigene Volk tauscht damit symbolisch den Atem des Lebens aus und bringt die Seelen miteinander in Berührung.
0: Na, dann hoffe ich aber, dass mein Gegenüber kein Knoblauch gegessen hat. Hier ist Charivari. Guten Morgen, mein Franken. Einen schönen Freitag euch.

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15: Guten Morgen, mein Franken, hier ist das Charivari-Wetter. Frisch ist es, 12 Grad in Wiesentheid an diesem Freitagmorgen. In Würzburg an der Residenz 15 und es geht rauf auf 27 bis 30 Grad bei viel Sonnenschein. Auch das Wochenende wird sehr sonnig und heiß, 32 bis 35 Grad.
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17: Ich bin Christian Heider. Guten Morgen. Würzburg hat einen wichtigen Meilenstein auf dem Weg zur geplanten Multifunktionsarena erreicht. Die Stadt hat das Grundstück zwischen Hotelturm und den Bahngleisen an der Schweinfurter Straße gekauft. Oberbürgermeister Martin Heilig teilte bei Instagram mit, dass der Kaufvertrag unterzeichnet ist. Nach eigenen Worten waren die Verhandlungen schwierig. Zum Preis macht die Stadt keine Angaben, Medien berichten aber von 14,4 Millionen Euro. Der Bauantrag ist gestellt. Bei einer Genehmigung im Spätsommer oder Herbst könnten Anfang kommenden Jahres die ersten Arbeiten beginnen. Eine Fertigstellung wäre dann frühestens Ende 2029 möglich. Ein Video mit einem Promi, eine vermeintlich sichere Geldanlage und hohe Gewinne. Genau mit dieser Masche bringen Betrüger Menschen immer wieder um ihr Erspartes. Die Polizei in Unterfranken warnt davor.
18: Es sieht echt aus, klingt ziemlich verlockend, ist aber gefälscht. Mithilfe

0: Von künstlicher Intelligenz generieren die Betrüger täuschend echt aussehende Videos, um für ihre Geldanlage zu werben. Immer wieder fallen auch Menschen aus Unterfranken auf diese Masche rein und damit ist das Ersparte weg. Die Polizei spricht bundesweit jährlich von einem Milliardenschaden. Die Beamten raten, bei hohen Gewinnversprechen lieber zweimal hinschauen. Shari Golla, Nachrichtenredaktion.
1: Am 24. August steht für die Würzburger Kickers der Pokalkracher gegen den Bundesligisten 1. FC Köln an. Heute beginnt nun der freie Vorverkauf für die Partie. Bereits seit Montag läuft der Vorverkauf für Vereinsmitglieder. Ab heute Mittag 12 Uhr können dann aber alle die Karten kaufen. Für das Spiel gegen die Bundesliga-Traditionsmannschaft wird eine große Kulisse erwartet. Für die Kickers ist es das dritte Mal in Folge, dass sie in der ersten Runde des DFB-Pokals das Los gegen einen Bundesligisten erwischen. 2024 war es Hoffenheim, 2021 Freiburg. Im Persischen Golf droht eine Umweltkatastrophe. Vor der Küste des Oman ist offenbar ein Öltanker havariert. Satellitenbilder zeigen, wie immer mehr Öl ins Meer läuft. Der 270 Meter lange Frachter soll zur russischen Schattenflotte gehören.
2: Dankeschön, Christian. 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Hallo, A70 Schweinfurt-Werneck Richtung Bamberg. Zwischen dem Dreieck Schweinfurt-Werneck und Werneck Gefahr durch Reifenteile auf der Autobahn. Seid da bitte vorsichtig. Und ein wichtiger Hinweis für alle, die heute mit dem Auto nach Würzburg reinfahren. Wegen der Konzerte auf dem Residenzplatz sind die Straßen rund um den Residenzplatz gesperrt. Also Rennweg, Balthasar-Neumann-Promenade und die Theaterstraße zwischen Residenzplatz und Mainfranken-Theater. Das Ganze bis Sonntagmorgen. Gute Fahrt euch. Geblitzt wird in Würzburg, Breslauer Straße. Dann haben wir einen Blitzer Randersacker, Ortsdurchfahrt, Höhe Bushaltestelle. Und auf der Strecke Kitzingen-Hohenfeld Richtung Marktbreit. Wenn ihr noch was für uns habt, immer her damit. Wir sagen es dann sofort weiter. 0800 30 80 700.
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2: Schönen Freitag euch. Guten Morgen.

Danke. Schönen Freitag euch. Hier ist Charivari. 8:10. Guten Morgen. Ja, Ferien in Mainfranken. Man merkt's, ne, wenn man arbeitet. Es ist im Büro bzw. auf der Arbeit einfach leerer als sonst. Aber seid nicht traurig, wenn ihr hier seid, weil alle die, die jetzt zum Beispiel Urlaub haben und in den Urlaub fahren, werden mit großer Wahrscheinlichkeit, vielleicht ist das so eine klitzekleine Genugtuung, im Stau stehen. Weil das wird ein sehr staureiches Wochenende, das uns bevorsteht, sagt der ADAC. Der Grund liegt auf der Hand. Alle Bundesländer sind noch in den Sommerferien, wobei jetzt die Sommerferien in Hessen, Rheinland-Pfalz und dem Saarland

0: enden und auch in den skandinavischen Ländern beginnt langsam die Schule wieder. Das heißt, A3, A7 Richtung Norden werden auf alle Fälle voll werden, aber eben auch in den Süden, weil ja viele von uns noch in die Ferien starten. Klar, wir haben ja jetzt gerade erstmal erste Woche hinter uns. Wie geht's denn weiter mit dem Wetter, Kai Zorn, mit dem Ferienwetter?
1: Die mittelfristigen Aussichten lassen sich in zwei Teile aufteilen. Der erste Teil, der geht von jetzt bis mindestens zum kommenden Wochenende. Der ist größtenteils sonnig und heiß. Zu Wochenbeginn vielleicht nochmal mit einzelnen Schauern und Gewittern. Aber ansonsten stehen uns in der nächsten Woche viele sonnige und auch sehr heiße Tage bevor mit Werten von zum Teil über 35 Grad. Ab dem nächsten Wochenende und vor allen Dingen danach gehen die Temperaturen langsam zurück. Es kommen erste Schauer und Gewitter auf. Und so wie es momentan aussieht, wird es in der übernächsten Woche dann eine eher wechselhafte Witterungsphase geben, wo es zwischendurch auch öfter mal regnet und die Temperaturen deutlich runtergehen. Für die Natur wäre das ein absoluter Segen.
0: Oh ja, und dann müsste man auch nicht immer seine Lieblingspflanzen gießen. Man gießt ja schon nicht mehr alles im Garten. Ja, man macht ja schon Abstriche, aber alles möchte man jetzt auch nicht vertrocknen lassen. Ja. Also so ein wenig Regen wäre schon Segen, ne? Wie Kai Zorn, unser Charivari-Meteorologe, gerade richtig festgestellt hat. Schönen Freitag euch, jetzt mit dem Klassiker von Jennifer Lopez.

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Night. Damit grooven wir uns Richtung Wochenende. Hier ist Charivari, 8:11. Guten Morgen. Wenn bei meinem Papa früher die Zigaretten alle waren, dann hat er kurzerhand mich losgeschickt und dann habe ich Zigaretten für ihn gekauft. Die Verkäuferin oder der Verkäufer haben noch gefragt, und ist für einen Papa, ne? Und habe ich gesagt, ja klar, ist für einen Papa. War ja auch für einen Papa und war dann alles überhaupt kein Problem. Geht heute natürlich gar nicht mehr. Der Jugendschutz wird groß geschrieben und deswegen schickt die Polizei auch gerne mal jugendliche Testkäufer. Ich war kein Testkäufer, ich habe es wirklich für Papa gemacht. Aber die Polizei schickt jugendliche Testkäufer los. Jetzt in Karlstadt geschehen, und die Jugendliche war in 14 Geschäften und hat versucht, Zigaretten und Alkohol zu bekommen. Und in 6 hat sie das auch tatsächlich gekriegt. Gegen die verantwortlichen Verkäuferinnen und Verkäufer wurde jetzt ein Ordnungswidrigkeitsverfahren eingeleitet. Sie müssen mit Bußgeldern rechnen, und Polizei und Jugendamt appellieren an dieser Stelle auch nochmal an die Geschäfte. Freunde, lasst euch den Ausweis zeigen. Es wird auch weitere Kontrollen geben. Jugendschutz. In Karlstadt hat eine jugendliche Testkäuferin jetzt Zigaretten und Alkohol bekommen. Könnt ihr gerne auch nochmal nachlesen, die ganze Geschichte und alles andere, was Mainfranken heute bewegt, auf meinscharivari.de.

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16: Guten Morgen, Mainfranken. Hier ist das Charivari-Wetter. Die Temperaturen um 8, 12 Grad in Giebelstadt, 15 in Würzburg am Falkenhaus. Und wir erwarten heute 27 bis 30 Grad, dazu viel Sonnenschein. Und auch das Wochenende wird sehr, sehr sonnig und sogar noch wieder heißer, 32 bis 35 Grad.
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18: Ich bin Oliver Urbanke. Guten Morgen. ZIG für das hessische Ziegenhain oder TP für Templin in Brandenburg. Wiederbelebte Kfz-Kennzeichen sind für viele ein Stück Heimat am Auto und sie haben in den vergangenen Jahren wieder viele Anhänger gefunden. Millionen Autos sind mit den neuen alten Kennzeichen unterwegs. Am gefragtesten ist eine Großstadt aus NRW. Tine Klimach berichtet.
19: Seit 2012 dürfen Landkreise und kreisfreie Städte zusätzlich alte Heimatkennzeichen reaktivieren. Und seitdem sind fast 7 Millionen Autos, Motorräder und Hänger damit zugelassen worden. Das sind aktuelle Zahlen der Hochschule Heilbronn. Am häufigsten wurde davon mit gut 28.000 Fällen das Kennzeichen MO für Moers ausgegeben.
18: Gerade

0: In Städten sind sie schnell verfügbar und praktisch. E-Scooter. Allerdings nicht unbedingt das sicherste Verkehrsmittel. Eine neue Studie aus England zeigt, dass es bei Unfällen mit E-Scootern häufiger Kopfverletzungen und Schäden an inneren Organen gibt als bei Motorrad- und Fahrradunfällen. Als möglichen Grund sehen die Macher der Studie unter anderem, dass die Fahrer aufrecht und meist ohne Helm auf den Scootern stehen und bei Zusammenstößen leicht über den Lenker geschleudert werden. Wer in der Nähe von Feldern, Weiden und Bauernhöfen aufwächst, hat in der Regel weniger Allergien, Heuschnupfen und Asthma. Zu dem Ergebnis kommt eine Untersuchung der Münchner LMU. Kinder, die in einer bäuerlichen Umgebung aufwachsen, bekommen diese Krankheiten und Anfälligkeiten im Laufe ihres Lebens seltener als Stadtkinder. Der sogenannte Bauernhof-Effekt sei damit zu erklären, dass sich in der Stallluft deutlich mehr Bakterien befinden, die das Immunsystem stärken.
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2: Die Waldbrandgefahr in Unterfranken bleibt hoch, deshalb schickt die Regierung von Unterfranken auch an diesem Wochenende wieder Beobachtungsflugzeuge in die Luft. Sie sollen mögliche Brandherde frühzeitig erkennen. Betroffen sind nicht nur Wälder, sondern vor allem auch trockene Wiesen und Freiflächen. Wegen des sommerlichen Wetters rechnen die Behörden zudem mit vielen Ausflüglern und rufen zur besonderen Vorsicht auf. Rauchen und offenes Feuer sind in Wäldern tabu. Mehr als 3 Wochen ist es inzwischen her, dass ein Unbekannter auf ein Wohnhaus in der Würzburger Dörbachau mehrere scharfe Schüsse abgefeuert hat. Der Täter ist weiter auf der Flucht. Noch immer fehlt den Ermittlern offenbar die heiße Spur. Eine Großfahndung am Abend der Tat war erfolglos geblieben und auch eine Anwohnerbefragung brachte keinen deutlichen Durchbruch. Die Ermittler betonen, die Tat habe nichts mit den aktuellen Bewohnern des Mehrfamilienhauses zu tun.
3: Was für ein spannender und mysteriöser Fall. Hoffen wir, dass er bald geklärt ist. Alle Nachrichten aus Mainfranken für euch natürlich zum Nachlesen auf mein-charivari.de und in unserer App. Guten Morgen auf die Straßen, hier ist der Charivari Verkehrsservice, 8:04. Und der wichtige Hinweis für alle, die heute nach Würzburg reinfahren, wir haben da 2 Konzerte auf dem Residenzplatz heute, Roy Bianco, morgen Fastboy aus Karlstadt. Und deswegen sind die Straßen rund um den Residenzplatz in Würzburg gesperrt, im einzelnen Rennweg, Balthasar-Neumann-Promenade und die Theaterstraße zwischen Residenzplatz und Mainfranken-Theater. Das Ganze bis Sonntagmorgen. Gute Fahrt euch. Geblitzt wird Kitzingen-Hohenfeld Richtung Marktbreit, Würzburg-Breslauer Straße und in Randersacker Ortsdurchfahrt Höhe Bushaltestelle. Wenn ihr noch was für uns habt, einfach durchklingeln 0800 30 80 700 oder ihr schickt uns eine WhatsApp.
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3: Habt einen schönen Freitag. Guten Morgen.

0: gute handgemachte Musik von Lost Frequencies hier bei Charivari. Guten Morgen, mein Franken, am Freitag. Erste Ferienwoche ist rum und es ist schon ein wenig blöd, in den Ferien über Schule zu sprechen. Aber wir sprechen ja über die Volkshochschule. Das ist ja was für die Erwachsenen. Und da kommen nämlich jetzt die Programme für das Herbst-Wintersemester raus. Zum Beispiel eben auch bei der Volkshochschule Volkach-Geroldshofen. Sprachen sind nach wie vor sehr, sehr beliebt und auch alle Themen rund um Gesundheit. Katrin Haffinger aus dem Charivari-Team hat schon mal die Nase ins Programm der Volkshochschule Volkach gesteckt. Welche Highlights gibt's denn so?
1: Gleich am 13. September ist Tag des

0: offenen Denkmals 2026 und das heißt, wir bekommen einen kostenfreien Einblick in besondere Orte und Denkmäler der Region. Zum Beispiel können wir bei einer Führung durch das barocke Landschloss Zeilitzheim hinter die Kulissen blicken. Selbstverständlich steht auch die Gesundheit wieder im Fokus und dazu gibt es am 12. Oktober den kostenfreien Präventionstag Gemeinsam aktiv für mehr Gesundheit. Hier geht es um kostenlose Bewegungsangebote, um Jung und Alt zu mehr Bewegung zu motivieren. Ihr könnt zudem auch Tanzkurse, Malworkshops oder Wasserfitnesskurse im Hallenbad in Volkach belegen. Ganz besonders stolz ist man auch auf das Winterspecial in der Vorweihnachtszeit. Im November und Dezember soll es dann kreative Workshops zu den Themen Genuss oder Natur geben. Zusätzlich folgen auch noch Märchenabende und Entspannungskurse.
1: Na, das klingt doch verlockend. Das Angebot der Volkshochschule Volkach. Ihr könnt die Kurse ab jetzt auch buchen. Das Programm erscheint heute, ebenso wie man schon Kurse buchen kann in Karlstadt oder dann ab Montag bei der Volkshochschule Marktheidenfeld. Und auch die Volkshochschule Würzburg ist mit dem neuen Programm bereits am Start. Schönen Freitag euch. Fahrt nur nicht zu schnell mit dem Auto. Der Sebastian hat gerade noch einen Blitzer entdeckt auf der B8 Würzburg Richtung Kitzingen, Höhe Rottendorf. Den hat er uns per Telefon gemeldet. Dankeschön.

0: Guten Morgen, mein Franken. Hier ist Charivari mit den Bee Gees und den Klassikern unserer Zeit. Geht's rein in den Freitag. Das ist ein Konzertsommer bei uns in der Region. Die Stars, die sich hier die Klinke in die Hand drücken, nicht schlecht. Also heute Roy Bianco auf dem Residenzplatz. Wir haben euch ja die Woche auch Tickets geschenkt und gewonnen hat unter anderem die Nadja aus Segnitz.
1: Oh wow, cool. Ich kann es nicht glauben. Vielen lieben Dank. Da freuen wir uns riesig.
0: Ja, also Roy Bianco heute auf dem Residenzplatz in Würzburg, morgen dann Fastboy aus Karlstadt. Und wenn wir in den August noch weiter reingehen in Bad Kissingen beim Open Air, unter anderem Amy McDonald und Bea aus Würzburg hat die Tickets in dieser Woche bei uns für Amy McDonald gewonnen.
2: Ich freue mich wirklich sehr. Das ist so eine tolle Künstlerin und ich freue mich auf den Abend. Ganz, ganz lieben Dank für den tollen Gewinn. Und ganz liebe Grüße, die Bea.
0: Ja, und die Anja aus Markt Heidenfeld hat gestern Tickets für Vincent Weiss gewonnen.
3: Vielen lieben Dank für die Karten zum Vincent Weiss Konzert. Wir freuen uns total und wir werden dieses Open Air in vollen Zügen genießen. Vielen Dank euch nochmal.
0: Ja, Vincent Weiss ist Ende August in Bad Kissingen beim Open Air und wir haben euch in dieser Woche die Tickets für die Konzerthighlights geschickt. Im Sommer sind natürlich Open Air Konzerte riesig. Auf der anderen Seite gibt es auch die ganzen Freilichttheater, Scherenburg-Festspiele, Frankenfestspiele in Röttingen oder auch hier in Würzburg auf dem Schützenhof wird Theater gespielt. Das Schambinski ist im Zobelhof der Erlöserschwestern und in der nächsten Woche dann das Traktorkino in Ochsenfurt. Traktorkino, ja, nicht nur Open Air, sondern auch noch Traktor dabei und die Tickets fürs Traktorkino in Ochsenfurt, die schenken wir euch dann in der nächsten Woche. Nur schon mal so ein kleiner Spoiler, auf was man sich dann auch freuen kann. Hier ist Charivari. Guten Morgen.

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18: Guten Morgen, Mainfranken. Hier ist das Charivari-Wetter. Schauen wir gleich mal auf die Temperaturen. In Würzburg am Botanischen Garten haben wir 17 Grad und in Gemünden sind es 15. Kai Zorn, unser Charivari-Meteorologe, wie wird denn das Wochenende?
19: Super schön und vor allen Dingen ohne Schwüle. Der heutige Einstieg ins Wochenende ist ja sonnig und fast heiß. 27 bis 30 Grad sind es. In diesem Sommer sind es ja kühle Temperaturen. Sonst würde man sich übers Badewetter freuen. Dazu bilden sich später ein paar harmlose flache Quellwolken. Und das Wochenende bleibt sonnig. Morgen sind es über 30 und am Sonntag um die 35 Grad.
18: Dankeschön.
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21: Ich bin Christian Heider. Guten Morgen. Die Stadt Würzburg ist einen weiteren wichtigen Schritt in Richtung Multifunktionsarena gegangen. Sie hat nun das Grundstück für den Bau zwischen dem Hotelturm und den Bahngleisen an der Schweinfurter Straße gekauft.
22: Eine kleine Unterschrift war es für mich, aber eine wichtige, eine große Unterschrift für die Stadt Würzburg.
23: Sagt Oberbürgermeister Martin Heilig und verkündet, dass die Tinte trocken ist. Wie viel das Grundstück gekostet hat, bleibt ein Geheimnis. Medien berichten von über 14 Millionen Euro. Die Stadt kann das Grundstück nun an die Zukunftsstiftung verpachten, die die Halle bauen will. Der Antrag ist eingereicht und könnte bis Herbst bewilligt werden. Baustart könnte dann Anfang 2020.

0: 2027 und die Fertigstellung Ende 29 sein. Alex Mader, Nachrichtenredaktion.
1: Seit Wochen kreisen über Unterfranken immer wieder Luftbeobachtungsflugzeuge. Ein Ende ist vorerst auch nicht in Sicht. Die Waldbrandgefahr ist weiter hoch, die Dürre extrem. Wie die Regierung von Unterfranken mitgeteilt hat, finden deshalb auch an diesem Wochenende wieder Kontrollflüge statt. Die Flugzeuge halten dabei Ausschau nach möglichen Brandherden. Die Situation bleibt nach wie vor angespannt. Nicht nur in den Wäldern, sondern auch auf trockenen Wiesen im offenen Gelände besteht aktuell enorm hohes Brandrisiko. Zudem wird aufgrund des sommerlichen Wetters mit vielen Ausflüglern gerechnet. Beim Jugendschutz in Karlstadt gibt es bei den Geschäften noch Nachholbedarf. Das ist das Ergebnis von Testkäufen, die Polizei und Jugendamt in den letzten Tagen gemeinsam durchgeführt haben. Eine jugendliche Testkäuferin wurde in 14 Geschäfte geschickt und sollte dort versuchen, Tabakwaren oder Spirituosen zu kaufen. In 6 Fällen bekam sie illegalerweise diese Artikel. Gegen die verantwortlichen Verkäuferinnen und Verkäufer wurden Ordnungswidrigkeitenverfahren eingeleitet. Sie müssen mit Bußgeldern rechnen. Nach dem Fund einer Sprengstoffdrohne am Flughafen Leipzig-Halle sieht FDP-Verteidigungspolitikerin Strack-Zimmermann Russland hinter dem Vorfall. Sie ist damit die erste bekannte Politikerin, die das so klar ausspricht. Die Behörden ermitteln noch und wollen sich nicht festlegen. Strack-Zimmermann meint im Gespräch mit dem Kölner Stadtanzeiger, dass es das Ziel Russlands ist, die öffentliche Meinung in Deutschland zu beeinflussen und vor allem vor Wahlen Angst und Widerstand gegen die Ukraine-Hilfe zu schüren.
2: Dankeschön, Christian. Alle Nachrichten aus Mainfranken für euch natürlich jederzeit zum Nachlesen auf mein-charivari.de und in unserer App. Guten Morgen auf die Straßen, 9:04. Und nochmal der Hinweis für alle, die mit dem Auto heute nach Würzburg fahren. Wir haben heute und morgen Konzerte auf dem Residenzplatz und deswegen sind die Straßen rund um die Residenz gesperrt. Rennweg, Balthasar-Neumann-Promenade und die Theaterstraße zwischen Residenzplatz und Mainfranken-Theater. Die Sperrung dauert bis Sonntagmorgen. Gute Fahrt! Geblitzt wird auf der B8 Würzburg Richtung Kitzingen, Höhe Rottendorf. Kitzingen, Hohenfeld Richtung Marktbreit stehen sie und blitzen. Dann haben wir einen in Würzburg in der Breslauer Straße und Randersacker Ortsdurchfahrt. Wenn ihr noch was für uns habt, einfach anrufen 0800 30 80 700.
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2: Und das hier ist so ein schöner Sommerklassiker von Beagle Music, Eyes in the Sunshine. Guten Morgen.

Gloria Estefan bei Charivari. Guten Morgen, mein Franken. Ein schönes Sommerwochenende steht uns bevor. Und ich liebe das ja, wenn es im Sommer abends lange warm bleibt und die Grillen zirpen. Nur wenn sie zu laut sind, dann nervt es vielleicht in der Nacht. Aber wir wollen uns jetzt hier nicht beschweren. Wir freuen uns über

0: warme Sommerabende. Und da bietet sich natürlich auch ein schönes Open-Air-Kino an. Im Cineworld im Mainfrankenpark seht ihr heute beim Open-Air-Kino auf dem Dach vom Cineworld Michael. Das ist mal so ein Tipp für heute. Tina Panzer aus dem Charivari-Team, welche Tipps hast du denn für den morgigen Samstag für uns?
1: Ihr solltet auf jeden Fall Hunger mitbringen bei der Veganity Fair auf dem Würzburger Marktplatz. Den ganzen Tag könnt ihr dort köstliches, rein pflanzliches Essen ausprobieren. Und dazu gibt es natürlich auch jede Menge Aussteller und Aktionen rund um das Thema vegan. Außerdem ist die Laurenzi-Messe samt Laurenzi-Markt in Marktheidenfeld gestartet. Da sorgt am Abend der Albachtal-Express für ordentlich Stimmung. Eine Maß leeren könnt ihr aber auch beim Biergartenfest an der Sporthalle in Helmstadt. Schoppenfans kommen dagegen beim Frickenhäuser Weinfest bei Wein am Main mit dem hübschen Schoppenwächele an der Mainlände in Gemünden oder dem Weinfest in Wiesenbronn auf ihre Kosten. Der Stadtteil Zellerau feiert sich mit einem großen Sommerfest samt Festzelt, Partyabend und einem großen Feuerwerk.
0: Also das waren jetzt ein paar Tipps für Samstag. Natürlich hat auch der Sonntag einiges zu bieten bei uns in Mainfranken. Was? Das lest ihr gerne nach auf meinscharivari.de. Guten Morgen!

0: Leonie bei Charivari. Guten Morgen, mein Franken. 9:10 am Freitag. Wie begrüßt ihr Freunde? Per Handschlag? Mit einem Küsschen auf die Wange? Mit einer Umarmung? Ihr merkt, es gibt da viele Möglichkeiten. Und andere Länder machen es natürlich gerne nochmal ganz anders. In der Schweiz zum Beispiel, in der Deutschschweiz, dreimal auf die Wange geküsst, links, rechts, links. Das dauert ein Weilchen, bis man alle durch hat. In der französischen Schweiz nur zweimal. Die sind näher an Frankreich dran, da macht man es auch nur zweimal. Da geht es schneller mit der Begrüßung. Und wenn wir jetzt noch in weitere Länder gucken, die vielleicht auch noch ferner von uns liegen, wird es zum Teil richtig skurril, was die Begrüßungsrituale betrifft.
1: Böse Zungen.
2: Zur Begrüßung einfach mal die Zunge rausstrecken. In der chinesischen Region Tibet ist das ganz normal. Die Menschen dort glauben nämlich, dass jeder, der vom Teufel besessen ist, eine schwarze Zunge hat. Mit der rosa Zunge zeigen die Menschen, dass sie zu den Guten gehören.
1: Fremde Hände.
2: Auf den polynesischen Inseln im Südpazifik werden die Hände nicht geschüttelt, sondern vom Gegenüber gefasst und damit wird dann über das eigene Gesicht gestreichelt.
1: Echte Soulmates.
2: Köpfe zusammen und Stirn und Nase aufeinander legen. So innig begrüßen sich die Maori in Neuseeland. Das indigene Volk tauscht damit symbolisch den Atem des Lebens aus und bringt die Seelen miteinander in Berührung.
0: Ja, die Idee klingt ja nett, aber dann muss man wirklich hoffen, dass keiner, den man so begrüßte, vorher Zwiebeln gegessen hat oder viel Knoblauch.

0: wird.
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8: Guten Morgen, mein Franken. Hier ist das Charivari-Wetter. Wir sind sehr kühl heute gestartet, so 10 Grad stellenweise. Im Moment hat es sich aber jetzt schon gerappelt mit den Temperaturen, war ja gut fürs Durchlüften. In Kastell haben wir 16 Grad und Würzburg-Alte Mainbrücke 17 Grad. 27 bis 30 gibt es, dazu viel Sonnenschein heute und auch die nächsten Tage. Nur dass es dann am Wochenende noch mal wärmer bzw. heißer wird. 32 bis 35 Grad erwarten wir am Sonntag. Hier und da auch so ein leichtes Gewitterrisiko, auch Anfang der Woche. Aber das ist wirklich nur vereinzelt und vielleicht auch wirklich vernachlässigbar. So, jetzt haben wir es.
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10: Ich bin Oliver Urbanke. Guten Morgen. Zur Abkühlung ins Meer springen, das ist auf Mallorca gerade nur bedingt möglich. Vor der Küste hat eine Messboje eine Wassertemperatur von 33 Grad gemessen, der höchste jemals rund um Spanien gemessene Wert. Neben fehlender Abkühlung sorgen steigende Wassertemperaturen auch für mehr Unwetter und Stürme. Der Drohnenvorfall am Leipziger Flughafen beschäftigt jetzt die obersten Ermittler Deutschlands. Die Bundesanwaltschaft hat den Fall übernommen. Sie spricht von einem Angriff mit besonderer Bedeutung für die Sicherheit des Landes. Zoe Tassovali berichtet.
11: Die Ermittler gehen inzwischen davon aus, dass die Täter die Explosion auf dem Flughafengelände ganz gezielt auslösen wollten. An der Drohne befanden sich laut der Bundesanwaltschaft professioneller Sprengstoff und ein Zünder. Außerdem soll eine Frachtmaschine beim Durchstarten mit einer zweiten Drohne zusammengestoßen sein. Auch dazu wird gerade ermittelt.
10: US-Präsident Trump startet einen neuen Versuch, das Geburtsrecht für bestimmte Gruppen in den USA einzuschränken. Ein Dekret soll dafür sorgen, dass Babys von Müttern, die nur für die Geburt einreisen, nicht mehr automatisch US-Staatsbürger werden. Beim letzten Versuch, das Gesetz zu ändern, war Trump vor dem obersten Gericht, dem Supreme Court, gescheitert.
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12: Die Stadt Würzburg hat das Grundstück für die geplante Multifunktionsarena gekauft. Das teilte Oberbürgermeister Martin Heilig bei Instagram mit. Die Fläche zwischen Hotelturm und Bahngleisen soll nun an die Zukunftsstiftung verpachtet werden, die das Projekt umsetzen will. Medien berichten von einem Kaufpreis von 14,4 Millionen Euro. Der Bauantrag liegt bereits vor. Die Arena könnte im besten Fall Ende 2029 fertig sein. Der Würzburger Residenzplatz hat sich wieder zur Konzertbühne verwandelt. Heute und morgen finden 2 Konzerte unter freiem Himmel statt. Zunächst spielen heute Abend Roy Bianco und die Abronzati Boys. Morgen dann ist das Konzert des Duos Fastboy. Die Straßen rund um den Residenzplatz sind am frühen Morgen abgesperrt worden. Das betrifft den Rennweg, die Balthasar-Neumann-Promenade und einen Teil der Theaterstraße. Die Sperrungen gelten bis Sonntagmorgen.
8: Dankeschön, Christian. Alle Nachrichten aus Mainfranken, wie auch diese, natürlich gerne zum Nachlesen auf meincharivari.de oder in unserer App. Guten Morgen auf die Straßen, 8:58. Ihr habt es ja gerade bei Christian gehört, ne? Die Konzerte auf dem Residenzplatz und deswegen sind die Straßen rund um die Residenz gesperrt. Bitte nicht vergessen, wenn ihr heute nach Würzburg reinfahrt. Gute Fahrt euch, weil sonst liegt gerade nichts vor, außer eine Liste an Blitzern. Und zwar auf der B8 Würzburg Richtung Kitzingen, Höhe Rottendorf stehen sie. Dann auf der Strecke Kitzingen-Hohenfeld Richtung Marktbreit, Würzburg in der Breslauer Straße und Randersacker in der Ortsdurchfahrt. Wenn ihr noch was für uns habt, einfach anrufen 0800 30 80 700.
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0: Einfach unvergessen, die großartige Whitney Houston bei Charivari am Freitag. Es wird eng auf unseren Straßen an diesem Wochenende, also vor allem heute Nachmittag und am Sonntag, sagt der ADAC voraus. Der Grund: überall in Deutschland sind Sommerferien. Auch wenn jetzt in einigen Bundesländern die Sommerferien zu Ende gehen, Hessen, Rheinland-Pfalz oder auch das Saarland, sowie auch in den skandinavischen Ländern beginnt langsam die Schule wieder, sprich A3, A7 Richtung Norden werden voll. Aber natürlich auch Richtung Süden, weil viele aus Mainfranken wollen ja jetzt auch noch in den Urlaub. Wir sind ja schließlich gerade erst Ende der ersten Ferienwoche. Die zweite dann startet. Und wie wird das Wetter, Kai Zorn, unser Charivari-Meteorologe?
1: Sonnig und heiß. Der Montag bringt viel Sonnenschein und große Hitze mit deutlich über 30, meist so um die 35 Grad. Vereinzelt gibt es im Norden, im Süden häufiger dann am Nachmittag Schauer und Gewitter. Es sickert etwas feuchtere Luft zu uns und die Luft ist leicht schwül. Und auch der Dienstag hat noch einzelne Schauer und Gewitter auf Lager. Und von Mittwoch bis mindestens Freitag ist es dann wieder super sonnig und enorm heiß mit Nachmittagswerten im groben Schnitt von um die 35 Grad. Die kühlsten Ecken im Berg- und Alpenvorland haben etwas über 30 und die heißesten Ecken wie am Untermain und am Bodensee auch fast 40 Grad.
0: Bräuchte ich jetzt nicht unbedingt. Also ich finde jetzt die heutigen 27 bis 30 Grad sehr, sehr angenehm. 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Na.

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13: Guten Morgen, mein Franken, hier ist das Charivari-Wetter. Hätte auch nicht gedacht, dass ich das mal sage. Ein verhältnismäßig kühler Freitag ist das. Mit heute nur maximal 27 bis 30 Grad. Warum ich nur sage, weil es wird am Wochenende wieder heißer. Aber heute früh war es schon ordentlich kühl. Mit 10 Grad sind wir gestartet. Jetzt haben wir in Eisingen 17, Würzburg an der Löwenbrücke 19 Grad. Der Charivari-Wettertrend, es bleibt sonnig, sowohl der heutige Freitag als auch die nächsten Tage. Nur eben am Wochenende geht es dann örtlich rauf bis 35 Grad.
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15: Ich bin Christian Heider. Guten Morgen. Die Stadt Würzburg hat das Grundstück für die geplante Multifunktionsarena gekauft. Das Areal liegt zwischen Hotelturm und den Bahngleisen an der Schweinfurter Straße. Oberbürgermeister Martin Heilig teilte bei Instagram mit, dass der Vertrag unterschrieben ist. Über den Kaufpreis schweigt die Stadt. Medien berichten von 14,4 Millionen Euro. Mit dem Grundstückskauf kann die Stadt die Fläche nun an die Zukunftsstiftung verpachten, die das Hallenprojekt umsetzen will. Der Stadtrat hat dafür bereits Zuschüsse von bis zu 34,5 Millionen Euro beschlossen. Der Bauantrag ist eingereicht, erste Arbeiten könnten Anfang nächsten Jahres beginnen. Eine Fertigstellung wäre frühestens Ende 2029 denkbar. Die Hitze der vergangenen Tage macht im Main erneut zu schaffen. Zum zweiten Mal binnen weniger Wochen greift der Alarmplan Main. Für den Bereich zwischen Bamberg und Würzburg gilt eine Vorwarnung. Ab Würzburg-Main abwärts ist die zweite von drei Warnstufen erreicht. Zwar gibt es aktuell mit dem Sauerstoffgehalt im Wasser noch keine Probleme, allerdings ist die Wassertemperatur deutlich gestiegen. Zuletzt waren es bei Erlabrunn fast 28 Grad. Steigt sie weiter, könnte bald die höchste Warnstufe greifen. Der Würzburger Druckmaschinenhersteller König und Bauer ist mit einem deutlichen Auftragsplus von fast 17% ins zweite Halbjahr gestartet. Das Unternehmen profitiert von einer starken Nachfrage und einem Rekordauftragsbestand. Auch Umsatz und Geschäftsentwicklung haben sich verbessert. König und Bauer entwickelt und baut Maschinen für den Druck von Verpackungen,

0: Banknoten und weiteren Spezialanwendungen. Weltweit beschäftigt der Konzern rund 5.500 Menschen, davon etwa 2.200 in Würzburg. Die Bundesanwaltschaft hat die Ermittlungen zum Drohnenvorfall am Flughafen Leipzig-Halle übernommen. Sie wertet den Fall als Angriff mit besonderer Bedeutung für die Sicherheit Deutschlands. Nach bisherigen Erkenntnissen sollte die Explosion auf dem Flughafengelände gezielt ausgelöst werden. An der Drohne waren laut Ermittlern professioneller Sprengstoff und ein Zünder befestigt. Außerdem wird untersucht, ob eine Frachtmaschine beim Durchstarten mit einer zweiten Drohne kollidiert ist.
1: Dankeschön. Alle Nachrichten aus Mainfranken jederzeit natürlich für euch zum Nachlesen auf meinscharivari.de und in unserer App. Guten Morgen auf die Straßen, 3:50. Keine Störungsmeldungen, gute Fahrt euch. Nur der wichtige Hinweis an dieser Stelle nochmal, betrifft die Würzburger Innenstadt, betrifft die Konzerte, die wir heute und morgen auf dem Residenzplatz haben. Heute Roy Bianco, morgen Fast Boy aus Karlstadt. Rund um die Residenz sind die Straßen gesperrt. Rennweg, Balthasar-Neumann-Promenade und die Theaterstraße zwischen Residenzplatz und Mainfranken-Theater. Das Ganze bis Sonntagmorgen. Geblitzt wird auf der B8 Würzburg Richtung Kitzingen, Höhe Rottendorf, Kitzingen-Hohenfeld Richtung Marktbreit und Würzburg in der Breslauer Straße. Falls ihr sagt, das war noch nicht alles, ich hab da noch was, dann klingelt gerne durch 0800 30 80 700.
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1: Schönen Freitag.

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1: Bastille, die Klassiker unserer Zeit hier bei Charivari am Freitag. Innerhalb der letzten 3 Minuten sind 3 Blitzer hier eingetroffen. 2 davon in Gerbrunn, Bertha von Suttner Straße und Gieshügler Straße an der Bushaltestelle. Die 2 Blitzer in Gerbrunn. Und dann hat der Gregor noch angerufen und einen Blitzer gesehen im Landkreis Main-Spessart. Und zwar Wiesenfeld Richtung Steinbach. Berg runter wird dort geblitzt. Schauen wir auf die schönen Seiten des Wochenendes, nämlich auf unsere Pläne, was wir alles Schönes unternehmen können. Tina Panzer aus dem Charivari-Team, du hast mal in den Sonntag geschaut, was da so alles geht.
2: Umgeben von Weinbergen und mit dem tollen Blick ins Maintal ist die Vogelsburg bei Volkach immer einen Ausflug wert. Bei der 18. Öko-Weinmesse könnt ihr dort außerdem die Vielfalt fränkischer Bioweine entdecken. Das Schlossweinfest in Gaibach, das bezaubert durch sein wunderschönes Ambiente im Schlossinnenhof, die fränkischen Straßen Musiker Hi und Ha sorgen für Stimmung. Bei den Höpper Mainwiesen in Albertshofen sitzt man ebenfalls sehr schön unter schattigen Bäumen am Main. Hier gibt's Live-Musik vom Mr. Music Trio. Eher chillig, entspannt dürfte das Sommerkonzert des Duos Kapuze im Synagogenhof in Veitshöchheim werden. Es gibt einen Mix aus softem Rock und Balladen. Und nicht zu vergessen die Laurenzi-Messe in Magdeidenfeld. Es gibt das Festzelt samt Vergnügungspark, den Laurenzi-Markt. Außerdem haben die Geschäfte verkaufsoffen und am Abend dürfte bei Laurenzi meets Mallorca mit den Partyräubern und vor allem dem Bierkönig-Megastar Toby das Festzelt beben.
1: Das glaube ich aber mal auch. Dankeschön, Tina. Diese und noch viele weitere Tipps für euer Wochenende findet ihr auf meincharivari.de. Und hier sind die Ärzte.

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15: Kurz nach 10 einen schönen Vormittag und temperaturmäßig geht das alles noch sehr entspannt in Ordnung. In Rimpa beispielsweise im Landkreis Würzburg 19 Grad, in Würzburg am Bürgerbräugelände haben wir 20. Und heute maximale Werte bis zu 30 Grad. Am Nachmittag gibt es ein paar Quellwolken, ansonsten auch viel Sonnenschein. Also das geht doch alles in Ordnung.
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16: Ich bin Oliver Urbanke. Deutschland beliefert weiter fleißig andere Länder mit Waren. Bereits den 5. Monat in Folge ist im Juni mehr exportiert worden. Insgesamt Waren im Wert von knapp 140 Milliarden Euro. Größter Abnehmer sind weiterhin die USA. Die Exporte nach China sind etwas zurückgegangen. Zu Deutschlands wichtigsten Exportgütern gehören Autos und Fahrzeugteile. Nach dem Drohnenvorfall am Leipziger Flughafen fordern jetzt einige Experten, dass es in Deutschland eine klare Regelung geben muss, wer für das Abfangen solcher Drohnen zuständig ist. Am besten das Bundesinnenministerium, heißt es. Katrin Müller berichtet.
17: Die Ermittler gehen davon aus, dass die mit Sprengstoff beladene Drohne in der Nähe von ukrainischen Frachtflugzeugen gezielt zur Explosion gebracht werden sollte. Laut Experten ist Deutschland technologisch in der Lage, solche Angriffe abzuwehren. Allerdings ist nicht immer gleich klar, wer zuständig ist. Mal Bundespolizei, mal Landespolizei, im Notfall sogar die Bundeswehr.
16: Schweres Feuer im Landkreis Aichach-Friedberg. Beim Brand eines Schweinestalls sind alle 1600 Tiere verendet. Menschen wurden nach Polizeiangaben nicht verletzt. Die Feuerwehr war die ganze Nacht mit rund 250 Kräften im Einsatz. Wegen der starken Rauchentwicklung zwischen Hörmannsberg und Ried sollten Anwohnerinnen und Anwohner die Fenster und Türen in der Zeit geschlossen halten. Der Gewinn

0: Beim Nutzfahrzeughersteller Daimler Truck ist im zweiten Quartal um fast die Hälfte eingebrochen. Im Vorjahresvergleich sei das Konzernergebnis von 245 auf 128 Millionen Euro gesunken, teilt der Konzern aus der Nähe von Stuttgart mit. Vor allem hohe Zölle hätten sich negativ ausgewirkt, heißt es. In Deutschland sollen bis 2030 ungefähr 5000 Stellen beim Konzern wegfallen.
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2: In der Region wächst die Zahl der Unternehmen weiter. Im ersten Halbjahr wurden 4.461 Gewerbe neu angemeldet. Gleichzeitig gab es fast 3.300 Abmeldungen. Unterm Strich entsteht ein Plus von 1.171 Betrieben. Besonders stark legten Würzburg, der Landkreis Würzburg sowie die Regionen Haßberge, Bad Kissingen und Schweinfurt zu. Nach Angaben der Industrie- und Handelskammer gründen viele Menschen aus dem Wunsch nach einer beruflichen Alternative heraus. In Marktheidenfeld beginnt heute die Laurenzi-Messe. Das Volksfest startet um 19 Uhr mit dem traditionellen Bieranstich durch Bürgermeister Thomas Stamm im Festzelt auf der Martinswiese. Bereits ab 16 Uhr öffnen der Verkaufsmarkt mit rund 120 Ständen, die Fahrgeschäfte sowie Biergarten und Weindorf. Um 22.15 Uhr gibt es am Abend eine Lichtshow am Riesenrad. Morgen Nachmittag zieht der traditionelle Laurenzi-Festzug durch die Innenstadt zum Festzelt.
3: Dankeschön, Christian Haider. Und weitere Nachrichten immer zum Nachlesen bei uns auf der Website.
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3: Und wir gucken, liebe Autofahrer, gleich mal in das Stadtgebiet von Würzburg, denn aufgrund der Konzerte, die jetzt am Wochenende auf dem Residenzplatz stattfinden, sind die Straßen drumherum komplett gesperrt, da geht gar nichts. Im Einzelnen sind das hier erstmal der Rennweg, dann die Balthasar-Neumann-Promenade und auch die Theaterstraße zwischen der Residenz und dem Mainfranken-Theater. Bis Sonntagmorgen ist da alles, wie gesagt, gesperrt. Plant das bitte mit ein, denn ich sage es gerne nochmal, da geht nichts. Ansonsten bleiben wir im Stadtgebiet von Würzburg, denn wenn ihr vom Berliner Ring auf den Haugering fahrt, hier aktuell gute 5 Minuten der Zeitverlust. Das sollte aber entspannt und gleich dann auch erledigt sein. Wir gucken zu den neuesten Blitzern. B8 Würzburg in Richtung Kitzingen auf Höhe der Ausfahrt Gerbrunn. Dann Wiesenfeld hier in Richtung Steinbach, den Berg runter. Wir gucken nochmal nach Gerbrunn, denn hier haben wir 2 Blitzer. Bertha von Suttner Straße und auch langsam sein hier in der Gieshügler Straße auf Höhe der Bushaltestelle. Falls mehr sein sollte, immer her damit und kostenlos anrufen unter der 0800 30 80 700.
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3: Und gleich mit Alessia Cara und jetzt mit Mr. Lessig. Der war schon cool drauf. Joe Cocker, Summer in the City, passt heute zu diesem Freitag. Genießt ihn und wir begleiten euch sehr gerne.

Nur echt mit dem Gong am Ende. Was für ein Brett. Alphaville, Big in Japan, ein Klassiker unserer Zeit. Und die Laurenzi-Messe in Markt Heidenfeld geht endlich los. Heute um 16 Uhr startet schon der Markt, der Laurenzi-Markt. Und um 19 Uhr ist dann der offizielle Bieranstich. Der Bürgermeister ist auch schon ready. Ich glaube, der hat schon ein bisschen geübt. Und dann wird das eine richtig gute Zeit. Optisch wird auch viel geboten, denn beispielsweise heute ab 22.15 Uhr gibt es dann eine Lichtshow am Riesenrad. Und ansonsten gibt es dann bis nächste Woche Sonntag viel Programm, vor allem natürlich direkt im Festzelt. Und der Albachtal-Express hat sich beispielsweise auch schon für Samstag angekündigt. Und wer sagt, ja gut, okay, das klingt schon mal sehr gut, ich brauche etwas Kühles zu trinken, eine Maß, die gibt es natürlich auch. Und der Preis liegt in diesem Jahr bei 11,10 Euro. Das sind jetzt noch nicht so ganz Oktoberfestpreise, aber auch in Ordnung. Und man zahlt die ja, glaube ich, auch gerne, wenn man eben im Festzelt Party machen möchte. Und neben dem Markt mit 100

Städten gibt es auch wieder einen Vergnügungspark mit Riesenrad, Kettenkarussell, Autoscooter. Vor allem die Leute, die sagen, Mensch, ich möchte so ein bisschen Adrenalin nutzen, können die auch tun. Es gibt vor allem auch einen Bungee-Trampolin-Angebotsmarathon. Da könnt ihr euch dann so einschnallen lassen und dann so richtig hochspringen. Wer das möchte, ja, also auf jeden Fall, das klingt nach großem Spaß. Und dann gibt es natürlich noch weitere Highlights. Die könnt ihr euch angucken auf der Website von Markt Heidenfeld. Und wir freuen uns darauf. Die Lorenzi-Messe, sie geht wieder los. Und heute ab 19 Uhr ist dann der offizielle Bieranstich. Ganz viel Spaß, wenn ihr hingeht. Und weitere Veranstaltungstipps fürs ganze Wochenende könnt ihr auch jetzt wieder nachlesen bei uns auf der Website meinscharivari.de. Klickt euch gerne rein. Und das Wetter wird auch großartig. Was möchte denn das Wochenendherz mehr, oder? Das wird richtig gut.

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3: 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Nordsee 23 Grad, Adria 27 Grad, Garten der Familie Meier 28 Grad.
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5: Und wir gucken zu euch nach Hafenlohe in den Landkreis Main-Spessart. 21 Grad, genauso wie in Würzburg am Alten Kranen. Das ist sehr, sehr angenehm. Ansonsten ist die Sonne aber auch schon unterwegs. Und heute Nachmittag ein paar Quellwolken, nichts Dramatisches. Und die Temperaturen werden auch gar nicht mehr so ultra heiß. Spitzenwerte zwischen 27 und 30 Grad. Und in freien Lagen gibt es auch immer noch mal einen frischen Wind. Also, das geht in Ordnung. In der Nacht ist es dann klar oder höchstens nur leicht bewölkt. Das Ganze bei Temperaturen dann zwischen 9 und 13 Grad.
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5: Servus, liebe Autofahrer. Aktuell zum Glück normaler Verkehr, aber es gibt einige Blitzer. Wir starten mal frisch hier von Wernfeld kommend, direkt an der Schleuse dort in Richtung Gambach, der Klassiker. Vielen Dank an Andrea fürs Melden. Dann Güntersleben hier in Richtung Tüngersheim, im Wald in der 40er-Zone. B8 Würzburg in Richtung Kitzingen auf Höhe der Ausfahrt Gerbrunn. Wiesenfeld in Richtung Steinbach hier den Berg runter und dann nochmal nach Gerbrunn. Hier in der Bertha von Suttner Straße steht einer und auch in Gerbrunn in der Gieshügler Straße auf Höhe der Bushaltestelle. Sollte mehr sein, nicht zögern, immer gerne kostenlos anrufen und zwar unter der 0800 30 80 700 oder einfach WhatsAppen. Alle Infos bei uns auf der Website.

0: Eine richtig coole Nummer. Michael Schulte, 5 AM hier bei Charivari. Und jetzt kümmern wir uns um euren Freitag.
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0: Und da starten wir heute mit dem Sommerstadtteilfest in der Zellerau. 30 Jahre Narrenfreunde Zellerau, das soll hier unter anderem auch gefeiert werden. Auf den legendären Mainwiesen unterhalb des WFV. Und da gibt es dann das ganze Wochenende viel zu erleben. Heute Abend der Country-Abend, da solltet ihr unbedingt vorbeischauen. Live-Musik vom Allerfeinsten, genau das Richtige, um das Wochenende gebührend zu beginnen. Wer sagt, so ein bisschen Wein wäre auch gut, kein Problem, wir starten jetzt einige Weinfeste, zum Beispiel das Schlossweinfest in Gaibach und das geht das ganze Wochenende. Heute geht es ab 19 Uhr los und zwar mit Live-Musik von der Band Caro featuring Benno und da gibt es dann Rock- und Pop-Klassiker, vor allem aus den 80ern, aber es gibt auch aktuelle Hits, also ein ganz wilder Mix, das könnte vielen gefallen, bin ich mir ziemlich sicher. Oder ihr schaut beim Weinfest in Wiesenbronn vorbei, hier ist das Motto 4 Tage. Erleben, Wein, Musik, Lebensfreude, alles mit dabei. Und da geht es heute ab 20 Uhr los. Und wer sagt, so ein bisschen Theater ist auch nicht verkehrt, ja, das stimmt. Und da habt ihr heute die Möglichkeit, den Klassiker schlecht hinzuschauen. Und zwar Mord im Orient Express bei den Frankenfestspielen in Röttingen. Und erzählt wird hier die ganz besondere Geschichte einer packenden Mordaufklärung. Und zwar des sagenhaften Privatdetektivs Hercule Poirot während einer Fahrt im legendären Luxuszug. Und zwar von Istanbul nach Calais, eben im Orient Express. Und diesen Klassiker könnt ihr erleben, ganz besonders in Röttingen. Und weitere Tipps für euren Freitag, aber ganz generell auch fürs gesamte Wochenende, haben wir wieder zusammengeschrieben bei uns auf der Website. meinscharivari.de, klickt euch gerne rein und damit jetzt ein tolles Wochenende. Und Charivari ist immer gerne dabei.

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4: Und wir gucken zu euch nach Brixenstadt in den Landkreis Kitzingen. 22 Grad, genauso wie in Würzburg am Käppele. Das sind Temperaturen, damit kann man arbeiten. Und zu ultra heiß wird es heute gar nicht mal, 27 bis 30 Grad. Dazu gibt es ein paar Quellwolken und sonst passiert nicht mehr viel. In der Nacht ist es dann klar oder höchstens leicht bewölkt bei 9 bis 13 Grad. Und morgen scheint dann auch von früh bis spät die Sonne bei 30 Grad. Am Sonntag dann deutlich heißer, dann schon 35 Grad möglich, aber auch da immer wieder auch ein frischer Wind, der durchbläst. Also ich würde sagen, damit können wir auf jeden Fall gut arbeiten, jetzt am Wochenende.
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5: Ich bin Stefan Schulz. Bayern als Urlaubsland, das funktioniert gut. In den ersten 6 Monaten des Jahres waren rund 18,6 Millionen Gäste im Freistaat und übernachteten in Hotels, Apartments oder auf Campingplätzen. Laut Statistik ist das ein Plus von 2% bzw. 370.000. Am beliebtesten bleibt bei den Touristen Oberbayern. Zugelegt haben Mittelfranken, Unterfranken, Niederbayern und Schwaben. Gute Nachrichten aus der Wirtschaft. Deutschland hat im Juni einen neuen Exportrekord aufgestellt. Insgesamt gingen Waren im Wert von rund 140 Milliarden Euro ins Ausland. Das meldet das Statistische Bundesamt. Thomas Thonfeld berichtet.
6: Die Exporte sind damit den 5. Monat in Folge gewachsen und haben jetzt auch den fast 4 Jahre alten Exportrekord übertroffen. Vor allem das Geschäft mit dem europäischen Ausland erweist sich weiter als stabile Säule. Besonders kräftig haben Verkäufe nach Großbritannien zugelegt.
5: Die Trockenheit der letzten Wochen macht sich langsam auch im Supermarkt bemerkbar. Gemüse ist wegen der knappen Versorgungslage in vielen Fällen teurer geworden, das berichten Marktbeobachter. Besonders betroffen sind Gurken, Paprika, Salat und Kohl. Tomaten und Zucchini dagegen sind günstiger. Auch bei Obst überwiegen niedrigere Preise als im Vorjahr. Pommes werden laut den Experten in der nächsten Zeit erstmal kürzer ausfallen wegen der kleineren Kartoffelknollen.
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7: Die Waldbrandgefahr in Unterfranken bleibt hoch, deshalb schickt die Regierung von Unterfranken auch an diesem Wochenende wieder Beobachtungsflugzeuge in die Luft. Sie sollen mögliche Brandherde frühzeitig erkennen. Betroffen sind nicht nur Wälder, sondern vor allem auch trockene Wiesen und Freiflächen. Wegen des sommerlichen Wetters rechnen die Behörden zudem mit vielen Ausflüglern und rufen zur besonderen Vorsicht auf. Rauchen und offenes Feuer sind in Wäldern tabu. Mehr als 3 Wochen ist es inzwischen her, dass ein Unbekannter auf ein Wohnhaus in der Würzburger Dürbachau mehrere scharfe Schüsse abgefeuert hat. Der Täter ist weiter auf der Flucht. Noch immer fehlt den Ermittlern offenbar die heiße Spur. Eine Großfahndung am Abend der Tat war erfolglos geblieben und auch eine Anwohnerbefragung brachte keinen deutlichen Durchbruch. Die Ermittler betonen, die Tat habe nichts mit den aktuellen Bewohnern des Mehrfamilienhauses zu tun.
4: Und weitere Nachrichten wie immer auch zum Nachlesen bei uns auf der Website meinscharivari.de und natürlich auch alles bei uns in der App.
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4: Hallo liebe Autofahrer, wir starten im Stadtgebiet von Würzburg, denn da ist einiges los. Also vorneweg erstmal eine Sperrung, denn aufgrund der Konzerte, die auf dem Residenzplatz stattfinden, heute und auch morgen, ist im Einzelnen vor allem auch der Rennweg, die Balthasar-Neumann-Promenade und auch die Theaterstraße zwischen dem Residenzplatz und dem Mainfranken-Theater gesperrt. Bis Sonntagmorgen, da geht gar nichts, bitte plant das mit ein. Und ja, habt das im Hinterkopf. Wir bleiben im Stadtgebiet von Würzburg, denn wenn ihr vom Mainkai in Richtung Gerberstraße fahrt, braucht ihr gute 10 Minuten länger, immer wieder in diesem Bereich Stop and Go. Dann rüber auf die A3, Würzburg in Richtung Frankfurt, hier zwischen Aschaffenburg Ost und Aschaffenburg West, ein liegengebliebenes Fahrzeug im Baustellenbereich. Und dann gleich zu den neuesten Blitzern. Und wir starten hier von Wernfeld kommend, hier auf Höhe der Schleuse in Richtung Gambach, der Klassiker. Dann Güntersleben in Richtung Tüngersheim im Wald in der 40er-Zone. B8 Würzburg in Richtung Kitzingen auf Höhe der Ausfahrt

0: Gerbrunn, Wiesenfeld in Richtung Steinbach den Berg runter. Und in Gerbrunn habe ich gleich noch zwei Blitzer für euch. Zum einen in der Bertha von Suttner Straße und in der Gieshügler Straße auf Höhe der Bushaltestelle. Dankeschön an Charlotte fürs Melden. Und falls mehr sein sollte, gerne her damit und immer kostenlos anrufen. Ihr wisst Bescheid unter der 0800 30 80 700 oder einfach WhatsAppen. Alle Infos bei uns auf der Website.
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0: Und gleich mit Ron Keating und jetzt mit Hugh Lewis and the News. Und dann feiern wir mit euch einfach weiter, denn in dieser Woche gab es ja die Charivari-Ticket-Woche. Ein großer Erfolg. Und in der kommenden Woche haben wir schon das nächste Highlight für euch vorbereitet. Tja, das ist Charivari. Dranbleiben lohnt sich. Die ganze Geschichte gleich. Auch in Richtung Mittagspause dürfen wir ja auch nicht vergessen.

0: Der Weg in Richtung Mittagspause mit Charivari und Michael Jackson. Und was war das für eine tolle Woche mit euch? Und zwar in der Charivari-Ticket-Woche, da haben wir euch ja eingeladen. Denn in meinen Franken gibt es jetzt in den nächsten Wochen einfach großartige Künstler. Und dazu wollten wir euch eben einladen. Hat doch gut funktioniert. Heute schon das Grande Finale, und zwar Roy Bianco und die Abruzzali Boys. Und da muss man sagen, am Montag haben wir damit angefangen und der Song wurde einfach gefeiert von euch. Und zwar Bella Napoli. Und die Nadja aus Segnitz, die hat sich bei uns die Tickets gesichert und ist heute dabei.
1: Oh wow, cool. Ich kann es nicht glauben. Vielen lieben Dank. Da freuen wir uns riesig.
0: Sehr, sehr gerne. Dann ging es weiter am Dienstag mit dieser Frau. Unsere Amy MacDonald und die Bea aus Würzburg, die kann sich jetzt schon freuen, denn die ist dabei am 27. August in Bad Kissingen.
2: Ich freue mich wirklich sehr. Das ist so eine tolle Künstlerin und ich freue mich auf den Abend. Ganz, ganz lieben Dank für den tollen Gewinn und ganz liebe Grüße, die Bea.
0: Und es ging dann weiter mit dieser Band, die übrigens aus Deutschland kommt. Fury and the Slaughterhouse, die sind auch in Bad Kissingen unterwegs und zwar am 28. August und ganz viele von euch wollten dahin und der Heiko aus Segnitz hat sich die Tickets gesichert.
3: Wow, super, das passt ja klasse. Meine Frau hat an diesem Wochenende ihren 50. Geburtstag und somit können wir auf das vorgezogene Geburtstagsgeschenk nach Bad Kissingen fahren. Besten Dank nochmal für die Karten, freuen uns jetzt schon drauf.
0: Sehr, sehr gerne. Und gestern gab es dann noch einmal Musik von Vincent Weiss und vor allem auch Tickets für sein Konzert. Denn Vincent ist auch in Bad Kissingen unterwegs. Und dann am 29. August möchte er mit euch Party machen. Und bei dieser Party ist dann auch die Anja aus Markt Heidenfeld dabei.
4: Vielen lieben Dank für die Karten zum Vincent Weiss Konzert. Wir freuen uns total und wir werden dieses Open Air in vollen Zügen genießen. Vielen Dank euch nochmal.
0: So soll das sein. Und ich habe es ja vorhin schon mal kurz anklingen lassen. Es hört nicht auf. Nein, es geht weiter. Denn nächste Woche haben wir ein weiteres Highlight für euch vorbereitet. Und zwar das Traktor-Kino in Ochsenfurt. Großes Kino unter freiem Himmel. Das ist wirklich eine richtig tolle Veranstaltung. Und dazu wollen wir euch einladen, wie das genau funktioniert. Tja, das werdet ihr hören. Ab Montagmorgen, guten Morgen, mein Franken, bei Monique und André. Also schaut da gerne vorbei oder hört rein sozusagen. Und dann laden wir euch ein zum Traktor-Kino in Ochsenfurt. Ein Highlight jagt ihr das nächste. Und jetzt Lynyrd Skynyrd mit Sweet Home Alabama. Ein Klassiker unserer Zeit. Bei Charivari in Richtung Wochenende.

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13: Und diese Temperaturen, ich kann es echt nicht oft genug sagen, sind für mich perfekt. Muss ich wirklich zugeben. In Teilheim zum Beispiel im Landkreis Würzburg 22 Grad, in Würzburg am Neumünster 23. Und ja, okay, es geht heute noch hoch bis zu 30 Grad, aber das gehört ja auch irgendwie mal zum Sommer noch dazu. Hauptsache nicht deutlich über 30 Grad. Wobei, zumindest jetzt erst nicht, aber im Laufe des Wochenendes kann es schon auch nochmal warm und heiß werden. Jetzt gucken wir erstmal auf die heutige Nacht. Die ist klar oder höchstens nur leicht bewölkt mit Werten zwischen 9 und 13 Grad. Morgen dann von früh bis spät auch die Sonne und dann wird es schon streckenweise ein bisschen heißer, 32 Grad möglich. Am Sonntag nach dem neuesten Stand auch bis zu 35 Grad und vorübergehend kann es dann am Abend immer wieder leichte Schauer und Gewitter geben. Also plant die auf jeden Fall auch schon mal mit ein.
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13: Hallo liebe Autofahrer, es geht in Richtung Mittagspause. Ihr braucht aber trotzdem noch ein bisschen mehr Geduld im Stadtgebiet von Würzburg. Nach wie vor seit dieser Woche ja das Problemkind. Und zwar, wenn ihr vom oberen Mainkai über den Mainkai in Richtung Gerberstraße fahrt, immer wieder Stop and Go. Hier dauert es aktuell gute 10 Minuten länger. Dann A3, Würzburg in Richtung Frankfurt. Hier zwischen Aschaffenburg Ost und Aschaffenburg West ein liegen gebliebenes Fahrzeug im Baustellenbereich. Und A70, Bamberg in Richtung Schweinfurt-Werneck. Hier zwischen Fähre-Trunstadt und Eltmann. Hier sind Menschen auf der Fahrbahn. Zu den neuesten Blitzern. Wir starten hier von Wernfeld kommend und zwar an der Schleuse in Richtung Gambach. Dann Güntersleben hier in Richtung Tüngersheim im Wald. Wiesenfeld in Richtung Steinbach den Berg runter, Gerbrunn, Bertha von Suttner Straße und ein weiterer Blitzer in Gerbrunn und zwar in der Gieshügler Straße auf Höhe der Bushaltestelle. Danke an Nikolas fürs Bescheidgeben. Und wer mehr sieht, der ruft natürlich auch jetzt wieder gerne kostenlos an und das geht unter der 0800 30 80 700. Vielen Dank und eine gute Fahrt.

0: Schön. Robbie Williams begleitet uns in Richtung Mittagspause mit She's the One hier bei Charivari. Und die Bruthitze macht erstmal eine kleine Pause. Gut, okay, wir haben trotzdem immer noch bis zu 30 Grad heute, aber eben nicht mehr weit über 30, hatten wir auch in den letzten Tagen und Wochen. Und deswegen müssen wir uns mal das Wetter genauer anschauen, denn die erste Sommerferienwoche beispielsweise ist auch schon zu Ende oder geht jetzt eben zu Ende. Wir starten dann in die zweite. Aber was macht das Wetter? Wollen wir besprechen mit unserem Wetterexperten Kai Zorn. Lieber Kai, wie wird denn jetzt erstmal das Wochenende? Wird das da auch wieder so heiß oder wie schaut's aus?
1: Größtenteils ja. Es wird nicht nur ein sonniges Wochenende werden, sondern auch wieder ein zunehmend heißes. Am Samstag sind es so 25 bis um die 30 Grad und am Sonntag bekommen wir Höchstwerte von 29 bis 35 Grad. Beide Tage bringen viel Sonnenschein. Am Samstag gibt es inneralpin mal ein Wärmegewitter und am Sonntag gegen Abend im äußersten Westen mal einen Schauer oder ein Gewitter.
0: Also es wird auch ordentlich krachen, gehört irgendwie zu einem Sommer auch dazu, meiner Meinung nach. Und die zweite Ferienwoche startet dann am Montag. Was bringt die wettertechnisch?
1: Sonnig und heiß. Der Montag bringt viel Sonnenschein und große Hitze mit deutlich über 30, meist so um die 35 Grad. Vereinzelt gibt es im Norden, im Süden häufiger dann am Nachmittag Schauer und Gewitter. Es sickert etwas feuchtere Luft zu uns und die Luft ist leicht schwül. Und auch der Dienstag hat noch einzelne Schauer und Gewitter auf Lager. Und von Mittwoch bis mindestens Freitag ist es dann wieder super sonnig und enorm heiß mit Nachmittagswerten im groben Schnitt von um die 35 Grad.
0: Okay, da ist die Bruthitze wieder da. Dankeschön, Kai Zorn. Aber bis dahin würde ich jetzt mal vorschlagen, heute genießen wir die fast schon kühlen 30 Grad plus. Und ansonsten, ja, gehen wir einfach weiter durch den Sommer hier in Mainfranken. Und wir liefern den perfekten Soundtrack. Jetzt mit den Pointer Sisters bei Charivari.

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2: Wir sind wieder mal unterwegs, passend zur Mittagspausenzeit, in den einzelnen Ortschaften. Und in Birkenfeld im Landkreis Main-Spessart haben wir 23 Grad, genauso wie in Würzburg am Kulturspeicher. Ansonsten gibt es immer viel Sonnenschein und heute 30 Grad in der Spitze. In der Nacht ist es dann entspannt. Es wird deutlich kälter, 9 bis 13 Grad. Und dann morgen wieder. Von früh bis spät, der Sommermodus, er wird aktiviert. Und generell am Wochenende können wir auch schon wieder ein bisschen Hitze pur haben, mit Werten zwischen 32 und 35 Grad, aber die Abkühlung wird auch dabei sein, denn ab morgen Abend immer wieder starke Hitzegewitter möglich.
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3: Ich bin Stefan Schönitz. In Deutschland ist vergleichsweise wenig Falschgeld im Umlauf, das sagt der Bundesbankvorstand Lienenkämper. Rein rechnerisch entfallen im Jahr 7 falsche Banknoten auf 10.000 Einwohner. Im ersten Halbjahr wurden etwa 30.000 Euro Banknoten aus dem Verkehr gezogen. Besonders beliebt bei Fälschern sind 50 und 20 Euro Banknoten. Egal, ob aus dem Inland oder aus dem Ausland, Bayern zieht zunehmend Touristen an. Insgesamt waren im ersten Halbjahr rund 18,6 Millionen Gäste in den verschiedensten Übernachtungsmöglichkeiten zu Besuch, so die Statistik. Allerdings verzeichneten Gasthöfe und Pensionen weniger Gäste. Einen Zuwachs gab es in Hotels, Jugendherbergen oder auch in Ferienhäusern. Die meisten Touristen zog es nach Oberbayern. Nachbarn, Verwandte, Freunde, viele sind im Moment im Urlaub am Mittelmeer und das heizt sich immer mehr auf. An einer Messboje vor Mallorca wurde eine neue Rekordtemperatur von über 33 Grad registriert. Katrin Müller berichtet.
4: Im westlichen Mittelmeer liegen die derzeitigen Wassertemperaturen wohl 4 Grad über dem langjährigen Durchschnitt. Heißt für Urlauber und Einheimische auch nachts tropische Temperaturen und eine hohe Luftfeuchtigkeit. Die immer höheren Wassertemperaturen gefährden empfindliche Ökosysteme und können heftige Stürme mit sintflutartigen Regenfällen im Herbst auslösen.
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5: Die Stadt Würzburg hat das Grundstück für die geplante Multifunktionsarena gekauft. Das teilte Oberbürgermeister Martin Heilig bei Instagram mit. Die Fläche zwischen Hotelturm und Bahngleisen soll nun an die Zukunftsstiftung verpachtet werden, die das Projekt umsetzen will. Medien berichten von einem Kaufpreis von 14,4 Millionen Euro. Der Bauantrag liegt bereits vor. Die Arena könnte im besten Fall Ende 2029 fertig sein. Der Würzburger Residenzplatz hat sich wieder zur Konzertbühne verwandelt. Heute und morgen finden 2 Konzerte unter freiem Himmel statt. Zunächst spielen heute Abend Roy Bianco und die Abronzati Boys. Morgen dann ist das Konzert des Duos Fastboy. Die Straßen rund um den Residenzplatz sind am frühen Morgen abgesperrt worden. Das betrifft den Rennweg, die Balthasar-Neumann-Promenade und einen Teil der Theaterstraße. Die Sperrungen gelten bis Sonntagmorgen.
2: Das könnte wieder zum Verkehrschaos führen. Müssen wir gemeinsam durch. Vielen Dank, Christian Haider. Und weitere Nachrichten immer zum Nachlesen bei uns auf der Website.
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2: Ja, also die Sperrungen haben wir abgeklärt rund um den Residenzplatz. Aber es gibt noch eine weitere Problematik aktuell im Stadtgebiet von Würzburg. Und zwar, wenn ihr vom oberen Mainkai über den Mainkai dann weiter in Richtung Gerberstraße fahrt. Immer wieder Stop and Go. Aktuell ein Zeitfluss von einer Viertelstunde. Wer sich gut auskennt, bitte dieses ganze Gebiet meiden. Das ist deutlich angenehmer, vor allem auch am Freitag. Wir halten das aber natürlich für euch wie immer im Auge und gucken jetzt rüber zu den neuesten Blitzern. B8 Würzburg in Richtung Kitzingen. Da stehen sie immer noch zwischen Gerbrunn und Rottendorf. Von Wernfeld kommend auf Höhe der Schleuse in Richtung Gambach, auch hier bitte nicht zu schnell sein. Dann Güntersleben in Fahrtrichtung Tüngersheim im Wald. Wiesenfeld noch der Blitzer in Richtung Steinbach, den Berg runter. Und dann haben wir noch 2 in Gerbrunn, zum einen in der Bertha von Suttner Straße und in der Gieshügler Straße auf Höhe der Bushaltestelle. Ihr seht mehr? Dann helft immer bitte gerne mit, den ganzen Tag natürlich kostenlos. Und zwar unter der 0800 30 80 700 oder WhatsAppen. Die Telefonnummer gibt es wie immer auf meinscharivari.de.
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2: Mahlzeit, gleich gibt es die Backstreet Boys und jetzt Bonnie Tyler für den Freitag.

0: Was für ein Brüdergespann, die Bee Gees und ihr besonderer Sound. Night Fever, zum Beispiel auch ein ganz großer Hit und eben nach wie vor ein Klassiker unserer Zeit, hier bei Charivari. Und die Ferienzeit, die läuft aktuell hier bei uns, bedeutet auch immer, Ferienzeit ist Hüttendorfzeit. Und aktuell finden hier bei uns in Mainfranken wieder viele statt. Und hier können dann die Kids innerhalb von meistens so 2 Wochen ihr eigenes kleines Dörfchen bauen, darin natürlich auch spielen. Und so entstehen definitiv unvergessliche Ferientage. Und es macht auch einfach extrem viel Spaß. Beispielsweise gibt es auch aktuell Angebote in Essen, Estenfeld-Rimper oder auch in Waldbüttelbrunn.
1: Das Hüttendorf war richtig cool. Die Betreuer waren auch sehr nett und da konnte man viele Dinge bauen.
2: Also mir hat am meisten Spaß gemacht, dass wir zusammen die Hütten gebaut haben und es war einfach eine tolle Gemeinschaft.
3: Hier kann man viele neue Sachen lernen und man kann sehr viele Sachen bauen.
4: Ich finde das Ferienspaßprogramm toll, weil es gibt verschiedene Sachen, die man da machen kann und den Kindern ist es gar nicht langweilig in den Ferien.
5: Ich kann es nur weiterempfehlen, wir machen viele coole Sachen und man kann neue Freunde kennenlernen.
6: Dass es richtig viel Spaß macht und dass man viel machen kann.
0: Genau, denn es soll ja auch nicht langweilig werden in 6 Wochen Sommerferien. Und in diesen Ferien gibt es zum Beispiel auch viele Hüttendörfer oder Abenteuervariationen im Landkreis Würzburg. Und auch in Markbreit im Landkreis Kitzingen oder in Zellingen im Landkreis Main-Spessart gibt es solche Angebote. Mehr Infos erhaltet ihr übrigens auch ganz einfach immer bei der jeweiligen Gemeinde. Fragt da einfach mal an. Dann könnt ihr euch meistens auch relativ simpel anmelden. Und wir wünschen allen Kids ganz viel Spaß bei den aktuellen Hüttendörfern hier bei uns in Mainfranken. Eine schöne Idee und eine schöne Aktion für die Sommerferien. Hier ist Charivari, gleich mit Lola Young und jetzt mit Prince und Purple Rain. 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
19: Und auch heute macht die Sonnenbrille wieder eine richtig gute Figur auf unseren Nasen. Und die Temperaturen, die sind auch schon sommerlich. In Schwarzach im Landkreis Kitzingen 24, genauso wie in Würzburg am Main-Franken-Theater. Ansonsten heute noch bis zu 30 Grad möglich. Ab und zu aber auch mal ein kühler Nordwind, das ist ganz angenehm. Und in der Nacht ist es dann klar oder höchstens nur leicht bewölkt. Nur dann gehen die Temperaturen erstmal ordentlich zurück, 9 bis 13 Grad. Aber am Morgen bzw. generell am Wochenende nach dem neuesten Stand haben wir dann so Temperaturen zwischen 30 und 35 Grad. Also auf jeden Fall sehr sommerlich und morgen beispielsweise auch von früh bis spät Sonne. Nur am späten Abend kann es leichte Schauer und Gewitter geben. Das gilt aber fürs ganze Wochenende. Und die bringen dann durchaus auch wieder so ein bisschen Abkühlung mit. Und auch in der kommenden Woche dann Gewitter möglich, aber vor allem auch wieder heiße Werte, deutlich über 30 Grad.

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1: Ich bin Christoph Schmidt. Die Stadt Würzburg ist einen weiteren wichtigen Schritt in Richtung Multifunktionsarena gegangen. Sie hat nun das Grundstück für den Bau zwischen Hotelturm und Bahngleisen gekauft.
2: Eine kleine Unterschrift war es für mich, aber eine wichtige, eine große Unterschrift für die Stadt Würzburg.
3: Sagt Oberbürgermeister Martin Heilig und verkündet, dass die Tinte trocken ist. Wie viel das Grundstück gekostet hat, bleibt ein Geheimnis. Medien berichten von über 14 Millionen Euro. Die Stadt kann das Grundstück nun an die Zukunftsstiftung verpachten, die die Halle bauen will. Der Antrag ist eingereicht und könnte bis Herbst bewilligt werden. Baustart könnte dann Anfang 2027 und die Fertigstellung Ende 2029 sein. Alex Mader, Nachrichtenredaktion.
1: Die Waldbrandgefahr in Unterfranken bleibt hoch. Deshalb schickt die Regierung von Unterfranken auch an diesem Wochenende wieder Beobachtungsflugzeuge in die Luft. Sie sollen mögliche Brandherde früh erkennen. Betroffen sind nicht nur Wälder, sondern auch trockene Wiesen und Freiflächen. Es dürfte eines der staureichsten Wochenenden des Jahres auf den Autobahnen in der Region werden. Davor warnt der ADAC in seiner Stauprognose. Aktuell sind alle Bundesländer in den Sommerferien. Sie enden allerdings in Hessen, Rheinland-Pfalz und dem Saarland. Auch in den skandinavischen Ländern beginnt die Schule langsam wieder. Daher dürfte es auf A3 und A7 in der Region vor allem in Richtung Norden voll werden. Aber auch in Richtung Süden sind noch zahlreiche Urlauber unterwegs. In Deutschland ist vergleichsweise wenig Falschgeld im Umlauf, das sagt Bundesbankvorstand Lienenkämper. Rein rechnerisch entfallen im Jahr 7 falsche Banknoten auf 10.000 Einwohner. Im ersten halben Jahr wurden etwa 30.000 Euro Banknoten aus dem Verkehr gezogen. Besonders beliebt bei Fälschern sind 50- und 20-Euro-Scheine.
4: Dankeschön, Christoph Schmidt. Alles zum Nachlesen wieder bei uns auf der Website und natürlich auch jederzeit in der Charivari-App.
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4: Mahlzeit, liebe Autofahrer. Wir gucken noch einmal in das Stadtgebiet von Würzburg. Einiges los. Wir starten mal mit dem größten Problem sozusagen, und zwar in der Innenstadt. Denn aufgrund der Konzerte, die es heute und auch morgen auf dem Residenzplatz geben wird, sind die Straßen drumherum gesperrt. Bedeutet im Einzelnen, es betrifft den Rennweg, die Balthasar-Neumann-Promenade, die Theaterstraße. Und zwar zwischen Residenzplatz und Mainfranken-Theater bis Sonntagmorgen. Hier müsst ihr immer wieder mit Verkehrschaos rechnen. Oder natürlich, wenn es geht, das ganze Gebiet weiträumig umfahren. Aber ansonsten auch viel los heute. Wir gucken nochmal zum oberen Mainkai bzw. zum Mainkai in Würzburg, hier in Richtung Gerberstraße. Das ganze Gebiet hier, da immer wieder Stop and Go, längere Staus, aktuell ein Zeitverlust von guten 11 Minuten. Es zwickt auch ein bisschen in der Dreikronenstraße, und zwar hier in Richtung Saalgasse, da dauert es gute 5 Minuten länger. Auf dem Röntgenring auch Stop and Go, da fängt langsam der Feierabendverkehr an, und zwar in Richtung Kranenkai nach vorne, gute 8 bis 9 Minuten der Zeitverlust. Auch auf dem Stadtring Süd immer wieder Stop and Go, hier stadteinwärts, da braucht ihr 5 Minuten länger. Also einiges los, ansonsten relativ entspannt auf den anderen Straßen Mainfrankens, aber wir haben noch 2 Blitzer. Wir starten auf der B8 Würzburg in Richtung Kitzingen, hier zwischen Gerbrunn und Rottendorf, und Güntersleben in Richtung Tüngersheim, hier immer noch der Blitzer im Wald. Ihr seht mehr? Dann gerne mithelfen und kostenlos anrufen unter der 0800 30 80 700 oder einfach WhatsAppen. Alle Infos bei uns auf der Website.
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0: Ciao.

0: Unser Freitag mit Tasman Archer bei Charivari. Und wie sagt ihr Hallo, wenn ihr jemanden trefft? Gibt es ja verschiedene Möglichkeiten. Also viele sagen ja
1: Servus.
0: Ja, das funktioniert immer. Andere machen dann einen Händedruck und sagen Hallo. Also Händeschütteln ist immer ganz weit vorne. Manche verbeugen sich auch, andere geben vielleicht auch einfach nur einen Wangenkuss und so weiter und so fort. Also es gibt ja viele Möglichkeiten, wie man Leute begrüßen kann. Egal ob jetzt Freunde, Bekannte, Arbeitskollegen, neue, Fremde. Also da gibt es wirklich eine ganz lange Liste. Und das Interessante ist, vor allem so von Region zu Region oder auch von Land zu Land, kann das sehr, sehr unterschiedlich sein. Und da haben wir heute mal nachgeschaut. Wie gibt es denn die verschiedenen Begrüßungen und was ist vielleicht auch kurios daran? Den Überblick gibt es von Oliver Urbanke.
2: Böse Zungen.
3: Zur Begrüßung einfach mal die Zunge rausstrecken. In der chinesischen Region Tibet ist das ganz normal. Die Menschen dort glauben nämlich, dass jeder, der vom Teufel besessen ist, eine schwarze Zunge hat. Mit der rosa Zunge zeigen die Menschen, dass sie zu den Guten gehören.
2: Fremde Hände.
3: Auf den polynesischen Inseln im Südpazifik werden die Hände nicht geschüttelt, sondern vom Gegenüber gefasst und damit wird dann über das eigene Gesicht gestreichelt.
2: Echte Soulmates.
3: Köpfe zusammen und Stirn und Nase aufeinander legen. So innig begrüßen sich die Maori in Neuseeland. Das indigene Volk tauscht damit symbolisch den Atem des Lebens aus und bringt die Seelen miteinander in Berührung.
0: Auch interessant. Okay, da gibt es viele.

0: Möglichkeiten. Und wie schaut es bei euch aus? Könnt ihr uns gerne schreiben per WhatsApp. Die Telefonnummer gibt es natürlich wieder auf unserer Website. Und ich finde ja diese Begrüßung immer noch die allerbeste aus einem tollen Film.
1: Servus.
0: Ja, der Schuh des Manitou. Servus. Und damit jetzt einen schönen Nachmittag. Es geht in Richtung Mittagspausenende und vor allem auch in Richtung Wochenende mit Charivari.

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6: Und das Wetter ist nach wie vor im Sommermodus. Heute aber nicht mehr so ultra heiß, nur 30 Grad auf dem Thermometer und da tasten wir uns auch langsam ran. In Westheim im Landkreis Kitzingen, genauso wie in Würzburg am Marktplatz, haben wir so knappe 26 Grad. Das geht in Ordnung. Ansonsten gibt es heute Nachmittag ein paar Wölkchen und einen leichten Wind. Und in der Nacht, dann sternenklar, nur da

0: 13 richtig kalt, da könnte man wirklich auch mal wieder eine Jacke anziehen, 9 bis 13 Grad. Aber dann auch schnell wieder ausziehen, denn ab morgen früh ist der Sommermodus wieder aktiviert, von früh bis spät Sonnenschein und dann schon ein bisschen heißer. 32 Grad in der Spitze, am Sonntag können wir sogar nach dem neuesten Stand bis zu 35 Grad erreichen.
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2: Ich bin Stefan Schönitz. Im Supermarkt sind die ersten Folgen der Trockenheit zu spüren. Bestimmte Gemüsesorten sind teurer geworden, zum Beispiel Salat, Gurken, Paprika, Brokkoli, Blumenkohl oder Kohlrabi. Aber es gibt auch Ausnahmen, etwa durch Tomaten und Zucchini, die im Vergleich zum Vorjahr etwas günstiger sind. Das trifft auch auf Obst zu, das kommt häufig aus dem Ausland. Äpfel stammen zudem aus der Vorjahresernte. Die deutschen Exporte sind im Juni den fünften Monat in Folge gestiegen. Zuletzt wurden Waren im Wert von mehr als 139 Milliarden Euro ins Ausland gesendet. Das meldet das Statistische Bundesamt. Wichtigster Einzelmarkt bleiben die USA mit mehr als 12 Milliarden Euro. Die Exporte nach China sind dagegen leicht zurückgegangen auf 6,2 Milliarden Euro. Hierzulande ist weniger Falschgeld im Umlauf. Im ersten Halbjahr wurden rund 30.000 gefälschte Euroscheine aus dem Verkehr gezogen. Das berichtet die Bundesbank und damit 6.000 weniger als im Vorjahr. Tine Klimach berichtet.
3: Auch wenn es weniger Blüten sind, im ersten Halbjahr entstand dadurch ein Schaden von 1,8 Millionen Euro. Fälscher setzen vor allem auf 20- bis 50-Euro-Scheine, denn da wird oft nicht immer ganz genau hingeschaut. Gefälschte Geldscheine sind in der Regel leicht zu erkennen, weil sie sich ganz anders anfühlen als echte Scheine. Oder weil es Fälschern nicht gelingt, Sicherheitsmerkmale wie das durchsichtige Porträtfenster zu kopieren.
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4: Der Main hat sich in den vergangenen Tagen stark erwärmt. An der Messstation Erlabrunn beispielsweise wurden schon knapp 28 Grad gemessen. Ursache sind die heißen Tage und die warmen Nächte. Die Regierung von Unterfranken stuft die Lage wegen der hohen Wassertemperaturen als kritisch ein. Zwar sei noch ausreichend Sauerstoff im Wasser, für die Lebewesen im Main bedeutet die Hitze aber zusätzlichen Stress. In der Rhön geht morgen wieder das Licht aus, damit die Sterne besser zu sehen sind. Im Rahmen der Sternenparkwochen schalten 16 Kommunen in den Landkreisen Rhön-Grabfeld und Bad Kissingen ihre öffentliche Beleuchtung teilweise oder ganz ab. Mit dabei unter anderem Bad Neustadt-Hammelburg, Fladungen oder Wildflecken. Ziel sei es, die Lichtverschmutzung zu verringern und nachtaktive Tiere zu schützen. Gleichzeitig werden so die Sommermilchstraße und die ersten Perseidensternschnuppen besser sichtbar.
0: Dankeschön, lieber Christoph. Und weitere Nachrichten auch heute wieder zum Nachlesen auf meinscharivari.de.
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0: Für viele geht es in Richtung Wochenende und verkehrsmäßig merkt man das auch. Wir starten im Stadtgebiet von Würzburg. Hier, wenn ihr in die Stadt reinfahrt, und zwar über die Schweinfurter Straße in Richtung Berliner Ring, dauert schon gute 10 Minuten länger. Auch dann auf der Weiterführung in Richtung Haugering immer wieder Stop and Go. Und das gilt auch streckenweise für die Ludwigstraße. Hier dauert es 5 Minuten länger, und zwar wenn ihr von der Ludwigstraße in Richtung Berliner Ring unterwegs seid. Dann gucken wir zum ganz großen Problemkind, und zwar am oberen Mainkai starten wir. Dann weiter über den Mainkai bis zur Gerberstraße. Das ganze Stück hier, da gibt es einen Zeitverlust von über einer Viertelstunde. Wer sich gut auskennt, bitte meidet dieses Gebiet aktuell und wahrscheinlich auch in den nächsten Tagen. Immer wieder kann es ja hier zu Staus kommen, einige Baustellen vor allem auch unterwegs. Dann rüber auf die A3 in Nürnberg in Richtung Würzburg, hier zwischen Rottendorf und Würzburg-Randersacker, hier noch Gegenstände auf der Fahrbahn. Wir gucken zu den neuesten Blitzern. Da beginnen wir mit einem alten Bekannten, der lange durchhält. Und zwar auf der B8 Würzburg in Richtung Kitzingen. Steht schon seit heute Morgen, und zwar zwischen Gerbrunn und Rottendorf. Dann Güntersleben hier in Richtung Tüngersheim, immer noch im Wald, die klassische Stelle. Und Gerbrunn, Gieshügler Straße. Da steht der Blitzer immer noch auf Höhe der Bushaltestelle. Den hat auch nochmal der Herbert bestätigt. Es sollte mehr geben? Tja, kein Problem. Dann gerne her damit und einfach kostenlos anrufen unter der 0800 30 80 700 oder WhatsAppen, alle Infos auf unserer Website. Vielen Dank und eine gute Fahrt.
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0: Und die Pet Shop Boys, die waren schon immer sehr experimentierfreudig und die haben vor allem auch die 90er mitgeprägt, auch die 80er. Und egal welches Jahrzehnt man jetzt nimmt, es gibt immer tolle Perlen. Beispielsweise Hearts, die Pet Shop Boys, für unseren Weg in Richtung Wochenende.

0: Mr. Big und wir sind alle in Partystimmung. Hier ist Charivari. Am Freitag, denn das Wochenende steht vor der Tür, aber es soll eben auch groß gefeiert werden, beispielsweise bei der Laurenzi-Messe mit Laurenzi-Markt geht heute los, und zwar auf der Martinswiese in Markt Heidenfeld. Um 16 Uhr ist schon Eröffnung, um 19 Uhr dann der offizielle Bieranstich und danach Fox, Beat und ab 22.15 Uhr eine besondere Lichtshow am Riesenrad. Schaut da unbedingt vorbei. Oder ihr kombiniert das mit einem Besuch beim Weinfest in Frickenhausen. Geht übrigens bis zum 10. August. Heute ab 18 Uhr geht's los. Und am Abend heißt es dann Abtanzen mit der Rock- und Popband Smile. Also auch da wird viel geboten. Und ansonsten gucken wir jetzt auch mal auf den morgigen Samstag. Denn das Wochenende in dieser Hinsicht ist auch gut gefüllt. Auf was wir uns morgen am Samstag freuen dürfen, das weiß Tina Panzer aus dem Charivari-Team.
1: Ihr solltet auf jeden Fall Hunger mitbringen bei der Veganity Fair auf dem Würzburger Marktplatz. Den ganzen Tag könnt ihr dort köstliches, rein pflanzliches Essen ausprobieren. Und dazu gibt's natürlich auch jede Menge Aussteller und Aktionen rund um das Thema vegan. Außerdem ist die Laurenzi-Messe samt Laurenzi-Markt in Markt Heidenfeld gestartet. Da sorgt am Abend der Albachtal-Express für ordentlich Stimmung. Eine Maß leeren könnt ihr aber auch beim Biergartenfest an der Sporthalle in Helmstadt. Shoppen Fans kommen dagegen beim Frickenhäuser Weinfest, bei Wein am Main mit dem hübschen Schoppenwächele an der Mainlände in Gemünden oder dem Weinfest in Wiesenbronn auf ihre Kosten. Der Stadtteil Zellerau feiert sich mit einem großen Sommerfest samt Festzelt, Partyabend und einem großen Feuerwerk.
0: Das klingt auch richtig gut. Dankeschön, Tina, und alle Veranstaltungen für das gesamte Wochenende in Mainfranken jetzt zum Nachlesen auf meinscharivari.de. Genießt es, habt eine gute Zeit und jetzt starten wir schon mal mental gut rein mit den Common Arts. Never Can Say Goodbye, ein Klassiker unserer Zeit, den wir auch jetzt wieder laut hören müssen. Hier bei Charivari.

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10: Also heute Nachmittag, mein Weg führt auf jeden Fall nochmal zur Eisdiele bei diesen sehr angenehmen Temperaturen. Sommerlich aber auf jeden Fall, in Pfalzhöchern beispielsweise im Landkreis Würzburg 24 Grad, genauso wie in Würzburg am Sternplatz. Maximal 30 sind heute drin, das ist der weitere Grund, warum ich auf jeden Fall nochmal zur Eisdiele muss. Und ansonsten ein frischer Wind ab und zu, der macht das gefühlsmäßig ganz angenehm. In der Nacht passiert nichts mehr, alles klar oder höchstens ein paar Wölkchen, nur es wird dann sehr kalt, 9 bis 13 Grad. Und von morgen bis einschließlich Sonntag viel Sonnenschein. Und dann auch wieder heiße Werte. Am Wochenende erwarten wir Temperaturen zwischen 32 und 35 Grad. Und am Abend kann es dann ordentlich krachen. Immer wieder Hitzegewitter möglich. Also habt den Regenschirm vielleicht dann auch mal dabei.
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10: Servus, liebe Autofahrer. Schon einiges los in Richtung Wochenende. Wir starten nochmal im Stadtgebiet von Würzburg. Und zwar beginnen wir mal in der Schweinfurter Straße, wenn ihr in Richtung Berliner Ring fahrt. Dann aber auch in der Weiterführung in Richtung Haugering. Stop and go. 5 Minuten der Zeitverlust. Und wenn ihr von der Ludwigstraße in Richtung Berliner Ring fahrt, braucht ihr aktuell gute 10 Minuten länger. Dann auch ein dickes Ding rund um den Mainkai, hier vor allem in Richtung Gerberstraße, immer wieder Stop and Go. Ihr braucht aktuell gute 11 Minuten länger. Dann rüber auf die A3, Würzburg in Richtung Nürnberg, hier zwischen Höchstadt Ost und Erlangen West, die rechte Spur gesperrt, es gab einen Unfall. Und A3, Würzburg in Richtung Nürnberg, hier zwischen Erlangen-Tennenlohe und Nürnberg-Nord, eine ungesicherte Unfallstelle. Dann gucken wir nochmal weiter. Gut, dann kommt nochmal das Update rein. Bitte dran denken, in der Würzburger Innenstadt, aufgrund der Konzerte heute und auch morgen, ist der Residenzplatz gesperrt, weil halt die Bühne steht, aber auch die Straßen drumherum sind gesperrt. Im Einzelnen sind das vor allem der Rennweg, die Balthasar-Neumann-Promenade und auch die Theaterstraße zwischen Residenzplatz und Mainfranken-Theater. Da geht bis Sonntagmorgen gar nichts. Und dann rüber zu den neuesten Blitzern, B8 Würzburg in Richtung Kitzingen, hier zwischen Gerbrunn und Rottendorf. Und dann in Gerbrunn steht da immer noch der Blitzer in der Gieshüglerstraße auf Höhe der Bushaltestelle. Für mehr einfach zum Telefon greifen und uns immer kostenlos kontaktieren unter der 0800 30 80 700 oder gerne WhatsAppen. Alle Infos auf unserer Website. Vielen Dank und eine gute Fahrt.

0: Unser Freitagnachmittag mit Tom Petty, Learning to Fly. Es geht in Richtung Wochenende und ich glaube, er ist mental auch schon dabei. Freut sich auch drauf, freut sich auch auf die Sendung. Bernd Heise sitzt mir schon gegenüber.
1: So ist es, natürlich freue ich mich schon total.
0: Aufs Wochenende.
1: Aufs Wochenende, aber auch auf die Sendung.
0: Ja, Gott sei Dank, sehr schön. Und das ist ein schönes Thema, Bernd, wir gucken mal ein bisschen zurück, denn es gab eine Zeit, da gab es die alten Kfz-Kennzeichen auf unseren Autos, aber dann Anfang der 70er im Zuge der bayerischen Gebietsreform wurden die abgeschafft, aber jetzt rolle rückwärts, beziehungsweise seit 2012 gibt es wieder die Möglichkeit, dass man sich ein altes Autokennzeichen anschaffen kann. Das gibt es beispielsweise auch im Raum Mainfrank und Main-Rhön schon sehr häufig, denn fast 61.000 Kfz-Fahrzeuge haben ein altes Autokennzeichen.
1: Wahnsinn, gell?
0: Ist ordentlich, ja.
1: Tatsächlich, ja. Und ganz so viele verschiedene gibt es ja auch gar nicht hier in der Region. Mhm. Also die meisten sind es tatsächlich mit fast 12.000 mit dem Kennzeichen OCH für Ochsenfurt natürlich.
0: Ja.
1: Habe ich auch schon öfter mal fahren sehen. Es gibt natürlich noch ein paar andere. Bei Kitzingen merken wir es nicht. Denn Kitzingen hat nach wie vor immer noch KT.
0: Ja.
1: Haben wir heute auch noch. Ist das alte. Und bei MSP sind es tatsächlich noch ein paar verschiedene. Also wir haben einmal eins für Lohr, wir haben eins für Gemünden und auch eins für Karlstadt.
0: Genau, Gemünden zum Beispiel, das alte GEM, das leuchtet jetzt ein. Beim alten Kennzeichen Karlstadt auch relativ simpel, KAR. Schaut bestimmt auch cool aus.
1: Schaut cool aus, habe ich tatsächlich noch nie gesehen.
0: Und wenn du dann noch den Buchstaben L hast, hast du den Namen Karl.
1: Nicht übel.
0: Ja. Also wenn du Karl heißt. Und in Lohr am Main war das alte LOH.
1: Habe ich auch noch nicht gesehen tatsächlich. Also wie gesagt, OCH schon öfter, die anderen drei noch nicht so oft.
0: Ja, oder natürlich dann die große Streitfrage, ich kenne Leute, die in München wohnen, da gibt es ja das normale M oder jetzt auch das MUG.
1: Weil die M's ausgegangen sind.
0: Wahrscheinlich, ja.
1: Genau, richtig. Dann gab es ein neues noch, MUG. Finde ich immer komisch, ja. Und was heißt MUG eigentlich? Munich dann, habe ich mich auch schon immer gefragt.
0: Munich, ja. Oder wie die Münchner sagen, Minga, weil das passt nicht so ganz, aber ich glaube, es hätten viele auch gerne M-I-N oder so.
1: Wäre auch cool. Vielleicht kommt es noch, wer weiß, wenn es noch mehr werden.
0: Liebe Münchner, wenn ihr Inspiration braucht, dann fragt ihr den Heiselsbern und den Braunsmarkus von Charivari. Wir helfen da immer gerne mit. Und ab 14 Uhr übernimmt der Kollege Bernd Heisel. Was hast du für ein Nummernschild? Bist du eben im Landkreis Main-Spessart?
1: Nee. Nee, ich habe tatsächlich AN auf dem Nummernschild. Stell dir vor.
0: AN?
1: Ansbach.
0: Ansbach? Okay, das könnten wir jetzt vertiefen, aber wir lassen das lieber. Sonst wird es doch zu privat. Bernd Heisel kommt ab 14 Uhr.
1: Aus alten Zeiten.
0: Aus alten Zeiten, genau, definitiv. Und aus alten Zeiten kommt auch er, aber er funktioniert immer noch. The Boss, Bruce Springsteen, I'm on fire, genießt das Wochenende und Bernd ist ab 14 Uhr da mit AN, seinem alten Kennzeichen.

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22: Sommerlight haben wir heute. Die Sonne scheint, alles wunderbar, aber nicht ganz so drückend heiß. 26 Grad, zum Beispiel bei euch in Hausen und in Würzburg am Berliner Ring. Und dazu bläst auch noch ein frischer Wind ab und an. So können wir es, glaube ich, aushalten. Heute Nacht wird es auch noch mal kühl, 13 bis 9 Grad. Die Temperaturen steigen dann aber langsam wieder an, übers Wochenende auf bis zu 35 Grad. Sonnig ist es trotzdem, teilweise auch mal mit einem leichten Schauer- und Gewitterrisiko.
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23: Ich bin Stefan Schütz. Hohe Strafe für Meta in den USA. Der Konzern soll eine halbe Milliarde Dollar zahlen, weil er Kinder auf Facebook und Instagram nicht ausreichend vor sexueller Ausbeutung geschützt hat. Das Gericht in New Mexico ging noch weiter, berichtet Claudia Wächter.
24: Keine

0: Push-Nachrichten mehr für Minderjährige, zumindest nachts und während der Schulzeit. Und Kids und Jugendliche sollen auch nur noch maximal 90 Stunden pro Woche Insta und Co. nutzen, sagt das Gericht. Der Meta-Konzern will sich dagegen wehren und hat bereits Dutzende andere Klagen am Hals. Es geht dabei auch um das Suchtpotenzial der Plattformen. Und auch hier in Deutschland wird gerade über Altersgrenzen für soziale Medien heftig diskutiert.
1: In Budapest sind die Überreste zweier deutscher Wehrmachtssoldaten aus dem Zweiten Weltkrieg entdeckt worden, nach mehr als 80 Jahren im Schlamm der Donau. Das extreme Niedrigwasser hat auch ein altes Wehrmachtsmotorrad freigelegt. Zwei gut erhaltene Erkennungsmarken sollen nun helfen, die Soldaten zu identifizieren. Budapest war Anfang 1945 Schauplatz erbitterter Kämpfe. Egal ob aus dem Ausland oder dem Inland, Bayern zieht zunehmend Touristen an. Insgesamt waren im ersten Halbjahr rund 18,6 Millionen Gäste in den verschiedensten Übernachtungsmöglichkeiten zu Besuch, so die Statistik. Allerdings verzeichneten Gasthöfe und Pensionen weniger Gäste. Einen Zuwachs gab es in Hotels, Jugendherbergen oder auch in Ferienhäusern. Die meisten Touristen zog es nach Oberbayern. Hochsommer nicht nur an Land, sondern auch im Wasser. Vor der Küste Mallorcas ist eine neue Rekordwassertemperatur gemessen worden. Westlich der Insel hat eine Messboje 33 Grad gemessen. So ein hoher Wert ist in Spanien noch nie im Meer gemessen worden. Hohe Wassertemperaturen begünstigen auch Unwetter und Wirbelstürme. Bei der EM im Freiwasserschwimmen hat Isabel Gose Gold geholt. Im Knockout-Sprint sicherte sich die 24-Jährige vom SC Magdeburg Platz 1. Beim Knockout-Sprint werden schnell aufeinanderfolgende Rennen über 1500, 1000 und 500 Meter geschwommen. Nach jeder Runde scheiden Athletinnen aus.
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3: Die Waldbrandgefahr in Unterfranken bleibt hoch. Deshalb schickt die Regierung von Unterfranken auch an diesem Wochenende wieder Beobachtungsflugzeuge in die Luft. Sie sollen mögliche Brandherde früh erkennen. Betroffen sind nicht nur Wälder, sondern auch trockene Wiesen und Freiflächen. Es dürfte eines der staureichsten Wochenenden des Jahres auf den Autobahnen in der Region werden. Davor warnt der ADAC in seiner Stauprognose. Aktuell sind alle Bundesländer in den Sommerferien. Sie enden allerdings in Hessen, Rheinland-Pfalz und dem Saarland. Auch in den skandinavischen Ländern beginnt die Schule langsam wieder. Daher dürfte es auf A3 und A7 in der Region vor allem in Richtung Norden voll werden. Aber auch in Richtung Süden sind noch zahlreiche Urlauber unterwegs.
4: So ist es. Wir halten euch natürlich auf dem Laufenden, was den Verkehr angeht. Und das tun wir am besten gleich jetzt.
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4: Servus Autofahrer, wir haben es kurz nach zwei und deshalb geht es jetzt auf die A3 Würzburg Richtung Frankfurt. Zwischen Bessenbach-Walterschaff und Hölzbach gab es einen Unfall, kann immer wieder mal zwicken. Und das ist auch in Würzburg der Fall. Die bekannte Baustelle an der B27, Ortsausgangsrichtung Pfalz-Hüchheim, reinwärts und rauswärts 10 Minuten plus. Damit auf jeden Fall rechnen. Außerdem auch entlang am Kranenkai. Hier ist überall Stau angesagt, Mainkai sind auch noch mal 10 Minuten obendrauf. Ansonsten die Blitze in der Region, einer zumindest B8 Würzburg Richtung Kitzingen. Zwischen Gerbrunn und Rottendorf wird hier geblitzt. Und falls euch noch was auffällt, dann lasst uns gerne wissen. Ruft an, das geht über die 0800 30 80 700 und ist natürlich kostenlos.
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4: Einen schönen Freitag.

0: Chris Rea mit Josephine an diesem Freitagnachmittag, an dem wir gestern an dieser Stelle schon mal über Kirchenglocken berichtet haben. Und auch heute geht es nochmal darum. Annalena Ilz hat die Pfarrgemeinde Gau-Aschach im Landkreis Bad Kissingen bei einem ganz besonderen Event begleitet.
1: Ich fand es cool. Es war ziemlich schnell. Also ich habe gedacht, es dauert länger, aber war cool.
2: Ich fand es sehr aufregend und sehr spannend.
3: Ich fand es auch sehr aufregend, spannend und seit einmalig.
4: Das, wovon die Ministranten aus Gau-Aschach bei Hammelburg so begeistert sind, ist der Guss einer ihrer neuen Glocken. Insgesamt 46 Menschen aus Gau-Aschach sind knapp 6 Stunden mit einem Bus nach Passau gefahren. Dort ist die Glockengießerei Perner. Der Ofen musste dafür schon stundenlang nachts angefeuert werden. Im Bauch des Ofens ist bereits Kupfer. 1100 Grad Celsius müssen im Ofen herrschen, um eine Glocke zu gießen. Insgesamt werden Glocken für 3 verschiedene Gemeinden gegossen. Zu sehen gibt es erstmal gar nicht so viel, denn die Formen sind in einer Halle unter der Erde vergraben. Durch Kanäle fließt dann das flüssige Metall hinein. Doch vorher braucht es noch einige Vorbereitungsschritte. Katja Mark-Engert ist Diözesanbaumeisterin im Bistum Würzburg und Glockensachverständige.
5: Die Glockenspeise wird erst fertig gemacht. Zu dem Kupfer kommen dazu auch noch das Zinn, 22% Zinn, zu den 78% Kupfer.
4: Die Glockengießer schubsen mit einer Art Rutsche die Zinnblöcke in den orange lodernden Ofen. Es riecht ein bisschen, als wäre im Lagerfeuer etwas verbrannt, was da nicht hingehört. Und es ist sehr laut durch ein Gebläse. Zinn und Kupfer ergeben zusammen Bronze.
5: Wenn die Temperatur vom Ofen passt, wenn alles wirklich so ist, wie der Gießer sich das vorstellt und wie es auch sein muss, von der Gussmaterialität her, dann wird wirklich gegossen.
4: Der Ofen wird angestochen. Mit gezielten Hammerschlägen wird der Ton- oder Lehmverschluss durchschlagen. Das heiße Metall leuchtet orange-silbrig und fließt sehr schnell in den Kanal und wird dann mit Klappen zu den einzelnen Glockenformen gelenkt. Jetzt wird es für die Zuschauer richtig heiß und auch die Luft wird trocken. Alle müssen ganz leise sein und dürfen sich nicht schnell bewegen. Erschütterungen stören den Glockenguss. Glockensachverständige

0: Ständige Katja Mack-Engert erklärt weiter.
1: Und so wird sukzessive dann Stück für Stück jede Glocke, die in der Erde verbracht ist, gegossen. Das heißt, es wird die Form langsam von oben her gefüllt, bis sie dann wirklich auch angefüllt ist. Das sieht man auch an den Farben von den Flammen, die aufsteigen, an den Geräuschen, die es macht. Das blubbert am Schluss auch ganz schön doll, dass es dann wirklich voll wird.
0: An den Stellen der Glocken lodern teilweise grüne Flammen. Auf diese kippen die Glockengießer Grillkohle. 2 Wochen müssen die Glocken jetzt auskühlen. Und dann wird geprüft, ob sie etwas geworden sind.
2: Ja, Glocken werden übrigens immer freitags gegossen. Das soll nämlich an die Sterbestunde Christi erinnern. Das war ein Beitrag der Kirchenredaktion. Na, na, na.

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22: Ja, das ist der Freitagnachmittag und da gibt es sich auch nicht viel anders als der Donnerstag oder der Mittwoch. Es ist angenehm warm, würde ich sagen, bei 26 Grad, beispielsweise bei euch in Wiesenbronn oder auch in Würzburg an der Löwenbrücke. Ein bisschen wärmer wird es übers Wochenende, bis zu 35 Grad können wir erwarten. Vorher aber nochmal die Erfrischung, nämlich heute Nacht 13 bis 9 Grad. Also auf jeden Fall nochmal alle Fenster aufmachen. Und ansonsten, ja, einfach sonniges Sommerwetter mit leichtem Schauer- und Gewitterrisiko.
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22: 14.30 Uhr und wir schauen auf die Straßen, auf die A3 beispielsweise. Würzburg Richtung Frankfurt zwischen Bestenbach-Walterschaff und

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1: Und da dreht sich heute Abend alles um den Wein in Frickenhausen. In Gaibach und Wiesenbronn gibt es nicht nur leckere Tropfen, sondern auch Live-Musik. Und in Kitzingen könnt ihr wieder die Füße im Main baumeln lassen beim Stadtshoppen am Stadtbalkon. Der startet wie gewohnt um 17 Uhr. Und im Open-Air-Kino im Cineworld im Mainfrankenpark in Dettelbach seht ihr heute Michael. Es geht natürlich um die unglaubliche Karriere des King of Pop, Michael Jackson, höchstpersönlich. Ich habe den Film auch schon gesehen und ich kann euch sagen, es lohnt sich. Start ist hier um 21.15 Uhr. Und für alle, die Hitze gerne am Wasser aushalten wollen, lohnt sich ein Abstecher nach Arnstein. Im Biergarten am Badesee gibt es nicht nur leckere Pizza und Gegrilltes, sondern natürlich auch kalte Getränke. Also genau das Richtige für diesen tollen Sommertag in Mainfranken. 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
17: Ja, und das ist ein ganz entspannter Freitag, auch was das Wetter angeht. 26 Grad messen wir zum Beispiel bei euch in Essenfeld. Hier in Würzburg sind es ebenfalls 26, zum Beispiel an der Löwenbrücke. Und so ähnlich geht es auch weiter, außer dass es noch so ein Stückchen nach oben geht. Bis zu 35 Grad könnten es noch werden am Wochenende. Teilweise dann auch mit leichtem Schauer- und Gewitterrisiko. Aber insgesamt ein wunderbares Augustwochenende, das uns da bevorsteht.
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18: Ich bin Stefan Schütz. Im Westen Österreichs haben Unwetter Straßen überflutet und Schlammlawinen ausgelöst. Laut der Tiroler Polizei trifft es auch Regionen, in denen gerade viele Urlauber unterwegs sind. Albert Otti berichtet.
19: Im Zillertal sind drei Muren abgegangen und haben Straßen blockiert. Und in Kitzbühel musste die Feuerwehr mit Wasserpumpen ausrücken. Dort waren innerhalb einer Stunde 30 mm Regen gefallen. Auch das Bundesland Salzburg war von schweren Unwettern betroffen. Mehrere Brücken wurden zerstört. Bei Bad Gastein mussten Wanderer wegen einer Mure von einer Berghütte ausgeflogen werden.
18: Wegen der Hitzewellen wird darüber diskutiert, wie man sich künftig

0: sich besser schützen kann. Der Chef der Bundesärztekammer Reinhardt kritisiert vor allem die Situation in Pflege- und Altenheimen. Dort hätten nur wenige Bewohner überhaupt Zugang zu einer Klimaanlage. Das gehe so nicht. Er fordert deswegen sogar eine Diskussion über eine Grundgesetzänderung, unter anderem um zu klären, wer Hitzeschutz künftig bezahlen soll. In Deutschland ist vergleichsweise wenig Falschgeld im Umlauf, das sagte Bundesbankvorstand Lienenkämper. Rein rechnerisch entfallen im Jahr 7 falsche Banknoten auf 10.000 Einwohner. Im ersten halben Jahr wurden etwa 30.000 Euro Banknoten aus dem Verkehr gezogen. Besonders beliebt bei Fälschern sind 150 und 20 Euro Scheine. In Straubing beginnt das Gäuboden-Volksfest, nach dem Oktoberfest das zweitgrößte Volksfest in Bayern. Ab 16 Uhr ist das Gelände geöffnet. Kurz danach zieht der traditionelle Volksfestauszug mit über 3.500 Teilnehmern zur Festwiese. Offiziell eröffnet wird morgen von Bundeslandwirtschaftsminister Rainer. Rund 1,3 Millionen Besucher werden erwartet. Die Maßbier kostet dieses Jahr etwa 13,30 Euro. Gelingt nach 10 Jahren wieder ein Sieg zum Auftakt einer neuen Saison? Vor dieser Frage steht der VfL Bochum, der heute Abend um 20.30 Uhr die neue Spielzeit in der zweiten Fußball-Bundesliga eröffnet. Zu Hause empfangen die Bochumer Hertha BSC. Für die Berliner ist es das zweite Eröffnungsspiel in Folge.
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2: Der Main hat sich in den vergangenen Tagen stark erwärmt. An der Messstation Erlabrunn beispielsweise wurden schon knapp 28 Grad gemessen. Ursache sind die heißen Tage und die warmen Nächte. Die Regierung von Unterfranken stuft die Lage wegen der hohen Wassertemperaturen als kritisch ein. Zwar sei noch ausreichend Sauerstoff im Wasser, für die Lebewesen im Main bedeutet die Hitze aber zusätzlichen Stress. In der Rhön geht morgen wieder das Licht aus, damit die Sterne besser zu sehen sind. Im Rahmen der Sternenparkwochen schalten 16 Kommunen in den Landkreisen Rhön-Grabfeld und Bad Kissingen ihre öffentliche Beleuchtung teilweise oder ganz ab. Mit dabei unter anderem Bad Neustadt-Hammelburg, Fladungen oder Wildflecken. Ziel sei es, die Lichtverschmutzung zu verringern und nachtaktive Tiere zu schützen. Gleichzeitig werden so die Sommermilchstraße und die ersten Perseidensternschnuppen besser sichtbar.
3: Vielen Dank, Christoph.
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3: Um 15 Uhr und 3 Minuten und allgemein ist nicht viel los in der Region, aber in Würzburg haben wir ein paar dicke Punkte. Also einerseits nochmal der Hinweis, es ist gesperrt rund um die Residenz. Das heißt Balthasar-Neumann-Promenade, Theaterstraße, Rennweg und zwischen Residenzplatz und Mainfrankentheater allgemein im Moment alles dicht. Das heißt, hier kommt er nicht mehr durch. Und wir haben noch einen zweiten Stau. Es staut sich ja die letzten Tage schon immer am oberen Mainkai entlang. Und jetzt gibt es dort auch noch einen Notarzteinsatz, hat uns gerade der Michael reingemeldet. Im Moment auf jeden Fall schon mal 10 Minuten Verzögerung ab dem Willy-Brandt-Kai. Hier dauert es auf jeden Fall länger. Wenn er könnt, dann macht er auf jeden Fall einen großen Bogen außenrum. Ansonsten im Moment nichts los, auch keine Blitzer. Falls ihr noch was für uns habt, dann gerne anrufen. Das geht über die 0800 30 80 700.
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3: Schönen Freitag.

0: Die Hooters hier bei Charivari, das ist der Freitagnachmittag mit den Klassikern unserer Zeit. Ja, wenn wir als Erwachsene was Neues lernen wollen, eine Sprache zum Beispiel, dann bietet sich die Volkshochschule an, zum Beispiel die in Volkach und Gerolzhofen, und heute erscheint dort das neue Programmheft. Über 400 Veranstaltungen wird es in diesem neuen Semester geben, und Katrin Haffinger aus dem Charivari-Team sucht uns die Highlights raus. Was gibt's?
1: Gleich am 13. September ist Tag des offenen Denkmals 2026, und das heißt, wir bekommen einen kostenfreien

0: Einblick in besondere Orte und Denkmäler der Region. Zum Beispiel können wir bei einer Führung durch das barocke Landschloss Zeilitzheim hinter die Kulissen blicken. Selbstverständlich steht auch die Gesundheit wieder im Fokus. Und dazu gibt es am 12. Oktober den kostenfreien Präventionstag Gemeinsam aktiv für mehr Gesundheit. Hier geht es um kostenlose Bewegungsangebote, um jung und alt zu mehr Bewegung zu motivieren. Ihr könnt zudem auch Tanzkurse, Malworkshops oder Wasserfitnesskurse im Hallenbad in Volkach belegen. Ganz besonders stolz ist man auch auf das Winterspecial in der Vorweihnachtszeit. Im November und Dezember soll es dann kreative Workshops zu den Themen Genuss oder Natur geben. Zusätzlich folgen auch noch Märchenabende und Entspannungskurse.
1: Na, das klingt doch sehr gut. Dankeschön, Kadi. Und auch an den anderen Volkshochschulen gibt es bald neue Programmhefte, beispielsweise an der Volkshochschule Markt Heidenfeld, kommt auch heute raus, sowie an der Volkshochschule Karlstadt. Und ein bisschen warten müssen wir noch an der Volkshochschule Lorcke-Münden. Das ist dann aber auch Mitte September soweit. Und dann könnt ihr dort auf der Homepage auch euch auch anmelden. Und es gibt jede Menge spannende Kurse zu erleben im Herbst, wenn wir wieder zurück sind aus dem Urlaub.

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13: Mit 27 Grad, die im Moment messen in Würzburg, beispielsweise am Juliusspital, 26 bei euch in Helmstadt. Bis zu 30 können es werden heute, schauen wir mal, aber es ist auf jeden Fall moderat warm im Gegensatz zum Wochenende. Da geht es wieder nach oben auf bis zu 35 Grad. Dazu ein leichtes Schauer- und Gewitterrisiko. Es bleibt aber auf jeden Fall größtenteils sehr sonnig.
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14: Ich bin Christoph Schmidt. Würzburg hat einen wichtigen Meilenstein auf dem Weg zur geplanten Multifunktionsarena erreicht. Die Stadt hat das Grundstück zwischen Hotelturm und Bahngleisen gekauft. Oberbürgermeister Martin Heilig teilte bei Instagram mit, dass der Kaufvertrag unterschrieben ist. Nach eigenen Worten waren die Verhandlungen schwierig. Zum Preis macht die Stadt keine Angaben. Verschiedene Berichte sprechen von über 14 Millionen Euro. Der Bauantrag ist gestellt. Bei einer Genehmigung im Spätsommer oder Herbst könnten Anfang kommenden Jahres die ersten Arbeiten beginnen. Die Fertigstellung wäre frühestens Ende 2029. Die Waldbrandgefahr in Unterfranken bleibt hoch. Deshalb schickt die Regierung von Unterfranken auch an diesem Wochenende wieder Beobachtungsflugzeuge in die Luft. Sie sollen mögliche Brandherde früh erkennen. Betroffen sind nicht nur Wälder, sondern auch trockene Wiesen und Freiflächen. Wegen des sommerlichen Wetters rechnen die Behörden zudem mit vielen Ausflüglern und rufen zu besonderer Vorsicht auf. Mit einem Gastspiel beim FC Ingolstadt starten die Würzburger Kickers morgen Nachmittag in ihre erste Drittligasaison seit 4 Jahren. Die Gastgeber gehen als etablierter Drittligist und Aufstiegskandidat in die Spielzeit. Bisher standen sich beide Clubs

0: erst zweimal gegenüber. Dabei gewann jede Mannschaft einmal. Für Ingolstadt steht mit Sabrina Wittmann zudem die einzige Trainerin im deutschen Profifußball an der Seitenlinie. Bei den Kickers führt künftig Daniel Hägele die Mannschaft als Kapitän aufs Feld. Anstoß im Audi Sportpark ist morgen um 14 Uhr. Im Westen Österreichs haben Unwetter Straßen überflutet und Schlammlawinen ausgelöst. Laut der Tiroler Polizei trifft es auch Regionen, in denen gerade viele Urlauber unterwegs sind. Im Zillertal sind drei Muren abgegangen und haben Straßen blockiert. Und in Kitzbühel musste die Feuerwehr mit Wasserpumpen ausrücken. Innerhalb einer Stunde waren 30 Liter Regen pro Quadratmeter gefallen.
1: Dankeschön, Christoph. Soweit unsere Schlagzeilen.
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1: Um 15.32 Uhr, hallo auf die Straßen und Vorsicht auf der A3 Nürnberg Richtung Würzburg zwischen Geiselwind und Wiesentheid. Gegenstände auf der Fahrbahn. Ansonsten sieht es im Moment ruhig aus. In Würzburg dauert es ein bisschen länger. Der Eingang, die B27 von Pfalzöcham aus, rein und rauswärts, 5 bis 10 Minuten. Die übliche Stelle kennen wir inzwischen. Außerdem sind ja auch in der Innenstadt einige Straßen gesperrt. Rennweg, Balthasar-Neumann-Promenade, Theaterstraße. Grund sind natürlich die Konzerte morgen. Und ansonsten, falls ihr noch was habt, zum Beispiel Blitzer, dann meldet es gerne rein. Zum Beispiel per WhatsApp. Die Nummer gibt es bei uns auf der Webseite und damit eine gute und sichere Fahrt durch den Freitag.

0: Die Bee Gees mit Secret Love, das ist Charivari. Am Freitagnachmittag, an dem ihr wahrscheinlich schon das Wochenende plant. Was ich euch auf jeden Fall schon mal verraten kann, es sind jede Menge Filme unter freiem Himmel zu sehen. Beispielsweise in Albestadt, dort läuft Michael, aber auch im Cineworld im Mainfrankenpark. Und nächstes Wochenende gibt es dann ein ganz besonderes Freiluftkino, nämlich das Traktorkino in Ochsenfurt. Seit inzwischen 6 Jahren ist das ein absolutes Erfolgskonzept. Die Idee von Christian Halbig, die hat sich zu einem Selbstläufer entwickelt.
1: Wo ich das erste Mal dieses Traktorkino gemacht habe, waren da zwischen 50 und 100 Leuten. Und ich habe mir gedacht, oh Gott, was habe ich da gemacht? Dann aus den Fehlern gelernt und es hat eingeschlagen wie eine Bombe. Ich werde das ganze Jahr gefragt, ist heuer wieder Kino? Was für Filme laufen? Was für Menschen sich da in Voranmeldung bringen und sagen, wir wollen wieder kommen? Das ist ein ganz anderes Level eigentlich geworden, wie man sich das eigentlich gedacht hat.
0: Ja, und wenn ihr das erleben wollt, dann solltet ihr am Montag gut zuhören bei uns, denn wir schenken euch Karten für dieses Event am nächsten Wochenende. Mehr dazu dann eben in der neuen Woche.

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12: Warm ist es in Mainfranken, aber angenehm warm, wie ich finde, zumindest draußen. Wir haben im Moment 28 Grad in der Region, zum Beispiel in Maidbronn und hier in Würzburg am Juliusspital. Heute Nacht wird es noch mal kühler, 13 bis 9 Grad, bevor es dann am Wochenende wieder nach oben geht. Auf dem Thermometer bis zu 35 Grad, damit können wir rechnen am Samstag und am Sonntag. Teilweise auch mit leichtem Schauer- und Gewitterrisiko. Und die neue Woche startet auch erstmal noch sommerlich heiß.
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13: Ich bin Stefan Schütz. Das Saarland setzt das Sonn- und Feiertagsfahrverbot für Lkw auf Autobahnen vorübergehend außer Kraft. Grund ist das Niedrigwasser der Saar sowie anderen Flüssen des Bundeslands. Die Ausnahmeregelung gilt bereits ab diesem Wochenende und soll bis einschließlich September gelten. Es sollen nur Transporte erlaubt sein, die mit der aktuellen Niedrigwassersituation in Zusammenhang stehen. Gute Nachrichten aus der Wirtschaft. Trotz der Belastungen, etwa durch den Iran-Krieg, sind die Exporte auf einen neuen Rekordwert gestiegen. Gut 140 Milliarden Euro waren die Waren wert, die im Juni ins Ausland verkauft wurden. So viel wie noch nie in einem Monat. Katrin Müller berichtet.
14: Industrie, Bau- und Energieversorger stellten damit das dritte Mal in Folge mehr her als im Vormonat. Besonders erfreulich, nach den Einbrüchen in der Vergangenheit stieg die Produktion in der Autobranche im Juni deutlich, um 3,6%. Auch andere Bereiche im Fahrzeugbau legten zu, wie die Produktion von Flugzeugen, Schiffen, Zügen und Militärfahrzeugen.
13: Auch morgen dürfte es wegen der Ferien voll werden. Auf den Autobahnen an der A8 und der A93 darf in Oberbayern bei Stau nicht einfach auf die Landstraße ausgewichen werden. Die entsprechenden Verbote werden laut Bayerns Innenminister Herrmann besonders streng kontrolliert. Wer bei Stau von der Autobahn abfährt, muss einen konkreten Grund vorweisen können. Im Supermarkt sind die ersten Folgen der Trockenheit zu spüren. Bestimmte Gemüsesorten sind teurer geworden. Zum Beispiel Salat, Gurken, Paprika, Brokkoli, Blumenkohl oder Kohlrabi.

0: Aber es gibt auch Ausnahmen, etwa durch Tomaten und Zucchini, die im Vergleich zum Vorjahr günstiger sind. Das trifft auch auf Obst zu. Das kommt häufig aus dem Ausland. Äpfel stammen noch aus der Vorjahresernte. Meta muss über eine halbe Milliarde Dollar zahlen als Hilfe für Kinder, die durch Facebook und Instagram Schaden genommen haben. Ein Gericht in New Mexico wirft dem Konzern vor, Kinder nicht ausreichend vor sexueller Ausbeutung geschützt zu haben. Meta will gegen das Urteil in Berufung gehen.
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2: Dramatische Szenen auf dem Main in Würzburg. Am Nachmittag ist eine Person von der alten Mainbrücke ins Wasser gestürzt und musste gerettet werden. Feuerwehr und Rettungsdienst waren schnell vor Ort. Einem Taucher gelang es, der Person einen Rettungsring zuzuwerfen, an dem sie sich zunächst festhalten konnte. Während des Einsatzes verlor sie dann aber das Bewusstsein und musste so schnell wie möglich an Land gebracht werden. Wie es zu dem Sturz kam, ist bislang unklar. Täuschend echt und brandgefährlich, die unterfränkische Polizei warnt aktuell vor einer neuen Masche von Anlagebetrügern, die immer häufiger auf künstliche Intelligenz setzen. Demnach werden auch immer wieder Menschen aus der Region um ihr Erspartes gebracht. Laut Polizei erstellen die Täter mit Hilfe von KI täuschend echte Werbevideos oder fälschen Empfehlungen von prominenten Persönlichkeiten. Ihr Ziel, echte Menschen dazu zu bringen, ihr Geld angeblich sicher und besonders lukrativ anzubieten.
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3: 16:03. Hallo Autofahrer und Vorsicht auf der A3 Frankfurt Richtung Würzburg zwischen Bessenbach, Walterschaff und Weibersbrunn. Hier haben wir Fahrradfahrer auf der Fahrbahn. Außerdem weiter zwischen Wertheim-Lenkfurt und Helmstadt Gegenstände. Dann Würzburg Richtung Nürnberg, Ausfahrt Wiesentheid, ein defekter LKW, der Standstreifen ist blockiert. Und zwischen Geiselwind und Wiesentheid haben wir schließlich auch nochmal Gegenstände auf der Fahrbahn. Also bitte besondere Vorsicht. Das war's. Ich wünsche euch eine gute und sichere Fahrt durch den Nachmittag.
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3: Schönen Nachmittag.

0: Euer Freitag hier bei Charivari an einem Traumsommertag in Mainfranken und perfekt auch, um draußen was zu unternehmen. Im August gibt es jetzt zum Beispiel auch jede Menge Konzerthighlights in der Region. Roy Bianco zum Beispiel, Amy McDonald, Fury in the Slaughterhouse und Vincent Weiss stehen auf Mainfrankens Bühnen. Und wir haben euch diese Woche Tickets dafür geschenkt und ihr habt euch riesig darüber gefreut.
1: Ich würde gerne die Karten für Roy Bianco gewinnen.
2: Wir freuen uns schon wahnsinnig darauf.
3: Ich habe es eben im Radio gehört, Vincent Weiss kommt nach Bad Kissing und ich wäre mega gern dabei.
4: Ich muss ein bisschen leiser sein, dass mich unser Sohn nicht hört. Wir würden nämlich mit ihm gerne auf dieses Konzert gehen wollen.
5: Ja! Oh, wow. Cool. Ich kann es nicht glauben. Vielen lieben Dank.
6: Oh, mein Gott. Ich freue mich so riesig, ihr Lieben.
7: Vielen lieben Dank für die Karten zum Vincent Weiss Konzert.
0: Ja, Wahnsinn. Ihr habt alle fleißig mitgemacht und dann auch dementsprechend abgesahnt. Und heute geht's ja schon los mit Roy Bianco hier in Würzburg auf dem Residenzplatz. Nicht mehr lang. Und dann könnt ihr, die Roy Bianco Karten gewonnen haben, schon feiern. Ja, wunderbar. Für alle anderen dauert es ein bisschen länger. Ende August sind die anderen Termine in Bad Kissingen. Und trotzdem wird's ein Riesenspaß, da bin ich mir sicher.

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20: Heiß wird es am Wochenende, heißer als jetzt, nämlich bis zu 35 Grad warm am Samstag und am Sonntag. Teilweise ein leichtes Schauer- und Gewitterrisiko, aber ansonsten wirklich bombiger Sonnenschein, so wie heute auch schon. Jetzt im Moment 28 Grad bei euch in Zellingen und in Würzburg am Alten Kran.
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21: Ich bin Christoph Schmidt. In den Weinbergen in der Region hat in den letzten Tagen die Traubenreife begonnen. Damit rückt auch der Beginn der Weinlese langsam näher. Besonders bei den Rotweinsorten ist das jetzt gut zu sehen. Die bislang grünen Beeren färben sich rot oder haben das bereits getan. Nach Angaben des Fränkischen Weinbauverbandes startet die Reife damit ähnlich früh wie im vergangenen Jahr. Im Vergleich zum langjährigen Durchschnitt hat sich der Zeitpunkt aber um rund 1,5 Wochen nach vorne verschoben. Deshalb könnte die Weinlese auch schon Anfang September beginnen. Aktuell sind die Winzer vor allem damit beschäftigt, wegen der großen Hitze die Weinberge zu bewässern. Vom Main bis zu den Weinbergen, Unterfranken wird bei Urlaubern und Reisenden immer beliebter. Im ersten Halbjahr 2026 sind mehr Gäste in die Region gekommen als noch im Jahr zuvor. Wie aus aktuellen Zahlen des Statistischen Landesamtes hervorgeht, waren es zwischen Januar und Juni über 1,3 Millionen Menschen, ein Plus von 2,8%. Auch die Zahl der Übernachtungen ist angestiegen. Seit 2012 gibt es wieder die Möglichkeit, sich ein altes Autokennzeichen anzuschaffen. Und das ist durchaus beliebt. So haben im Raum Mainfranken und Main-Rhön fast 61.000 Fahrzeuge ein altes Kennzeichen. Die meisten sind es mit rund 11.900 mit dem Kennzeichen OCH für den Altlandkreis Ochsenfurt.

0: Dahinter kommen EBN für Ebern mit fast 8.800 und GEO für Gerolzhofen mit rund 8.100 Zulassungen. Gute Nachrichten aus der Wirtschaft. Trotz der Belastungen etwa durch den Iran-Krieg sind die Exporte auf einen neuen Rekordwert gestiegen. Gut 140 Milliarden Euro waren die Waren wert, die im Juni ins Ausland verkauft wurden. So viel wie noch nie in einem Monat.
1: Vielen Dank, Christoph, und wir schauen auf die Straßen.
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1: Um 16.32 Uhr und es geht auf die A3 Frankfurt Richtung Würzburg zwischen Bessenbach-Walterschaff und Weibersbrunn. Fahrradfahrer auf der Fahrbahn nach wie vor, also hier bitte vorsichtig sein. Ansonsten ist im Moment nichts los. Falls es mehr gibt, dann gerne eine WhatsApp ins Studio schicken. Ja.

0: Die 80er hier bei Charivari am Freitagnachmittag, an dem wir uns schon freuen auf unser tolles Wochenende, das vor uns liegt. Klar, das Wetter ist super, wir können jede Menge unternehmen. Und was das ist, zum Beispiel am Samstag, das erfahren wir von Tina Panzer aus dem Charivari-Team.
1: Ihr solltet auf jeden Fall Hunger mitbringen bei der Veganity Fair auf dem Würzburger Marktplatz. Den ganzen Tag könnt ihr dort köstliches, rein pflanzliches Essen ausprobieren. Und dazu gibt es natürlich auch jede Menge Aussteller und Aktionen rund um das Thema vegan. Außerdem ist die Laurenzi-Messe samt Laurenzi Markt in Marktheidenfeld gestartet. Da sorgt am Abend der Albachtal-Express für ordentlich Stimmung. Eine Maß leeren könnt ihr aber auch beim Biergartenfest an der Sporthalle in Helmstadt. Schoppenfans kommen dagegen beim Frickenhäuser Weinfest, bei Wein am Main mit dem hübschen Schoppenwächele an der Mainlände in Gemünden oder dem Weinfest in Wiesenbronn auf ihre Kosten. Der Stadtteil Zellerau feiert sich mit einem großen Sommerfest samt Festzelt, Partyabend und einem großen Feuerwerk.
0: Na, das klingt doch wunderbar. Vielen Dank, Tina. Alle Tipps könnt ihr nochmal nachlesen auf meinscharivari.de.

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11: Ja, mit ganz lockeren 28 Grad. Die messen wir im Moment in Würzburg, zum Beispiel am Berliner Ring und auch bei euch in Sulzfeld. So wird es weitergehen übers Wochenende. Bisschen nach oben kommen wir auf jeden Fall noch. Also zumindest bis 35 drin am Samstag und am Sonntag. Dazu kann es auch mal hier schauen und gewittern. Das Risiko ist aber gering. Und derweil ist es einfach weiter schön sonnig. Es ist ein toller August und ein tolles Augustwochenende. Heute Nacht dann mit Abkühlung bei 13 bis 9 Grad.
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12: Ich bin Stefan Schütz. Schon ab diesem Wochenende gilt das Lkw-Fahrverbot an Sonn- und Feiertagen im Saarland nicht mehr. Grund ist das Niedrigwasser der Wasserstraßen, wie zum Beispiel der Saar. Die Ausnahmeregelung soll bis einschließlich September gelten. Mit der Maßnahme sollen die Warenströme und Lieferketten möglichst stabil gehalten werden, heißt es. Wegen der Hitzewellen fordert der Chef der Bundesärztekammer Reinhardt eine Grundgesetzänderung. Sein Hauptkritikpunkt: in Pflege- und Altenheimen haben nur wenige Bewohner überhaupt Zugang zu einer Klimaanlage und das geht laut Reinhardt so nicht weiter. Über eine Verfassungsänderung soll unter anderem geklärt werden, wer den Hitzeschutz künftig eigentlich bezahlen soll. Bayerns Wälder haben es gerade schwer. Hitze und Trockenheit setzen den Bäumen ordentlich zu. Forstministerin Karniba warnt jetzt besonders vor dem Borkenkäfer. Die zweite Generation der Tiere steht schon in den Startlöchern. Waldbesitzer sollten deshalb genau hinschauen und ihre Bestände kontrollieren. Und als wäre das noch nicht genug, droht den Wäldern akut auch noch Gefahr durch Waldbrände. Wiederbelebte Kfz-Kennzeichen sind für viele ein Stück Heimat am Auto und sie haben in den vergangenen Jahren viele Anhänger gefunden. Millionen Autos sind mit den neuen alten Kennzeichen unterwegs. Tine Klimach berichtet.
13: Seit 2012 dürfen Landkreise und kreisfreie Städte zusätzlich alte Heimatkennzeichen reaktivieren. Und seitdem sind fast 7 Millionen Autos, Motorräder und Hänger damit zugelassen worden. Das sind aktuelle Zahlen der Hochschule Heilbronn. Am häufigsten wurde davon mit gut 28.000 Fällen das Kennzeichen MO für Moers ausgegeben.
12: Mit dem Duell zweier Traditionsvereine startet die 53. Saison in der zweiten Fußball-Bundesliga. Bochum empfängt zum Auftakt um 20.30 Uhr im Ruhrstadion Hertha BSC. Und bei der EM im Freiwasserschwimmen in Paris hat Isabel Gose Gold geholt. Im Knockout-Sprint sicherte sich die 24-Jährige vom SC

0: Magdeburg, Platz 1.
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2: Ich bin Christoph Schmidt. Die Hitze der letzten Tage macht dem Main erneut zu schaffen. Zum zweiten Mal binnen weniger Wochen greift der Alarmplan Main. Für den Bereich zwischen Bamberg und Würzburg gilt eine Vorwarnung. Ab Würzburg Main abwärts die zweite von drei Warnstufen. Zwar gibt es aktuell mit dem Sauerstoffgehalt im Wasser noch keine Probleme, allerdings ist die Wassertemperatur deutlich gestiegen. Das setzt die Tiere im Main unter zusätzlichen Stress. Autofahrer im westlichen Landkreis Würzburg müssen sich auf eine monatelange Straßensperrung einstellen. Ab Dienstag, dem 18. August, wird die Strecke zwischen Hettstadt und Greußenheim komplett dicht gemacht. Das hat das staatliche Bauamt angekündigt. Die Fahrbahn muss erneuert werden. Sie weist Verdrückungen, Abbrüche, Risse und gebrochene Fahrbahnränder auf. Auch die Entwässerung muss erneuert werden. Die Arbeiten seien unter halbseitiger Sperrung nicht möglich, daher die Vollsperrung, die bis Ende Oktober dauert.
3: Vielen Dank, Christoph Schmidt, für diese Infos. Natürlich auch nochmal zum Nachlesen im Netz auf meinscharivari.de. Wenn wir schon beim Verkehr sind, dann schauen wir doch gleich mal auf die aktuelle Lage.
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3: Und die sieht so aus, dass wir nach wie vor Fahrradfahrer haben auf der Fahrbahn der A3 Frankfurt Richtung Würzburg, nämlich zwischen Bessenbach-Walterschaff und Weibersbrunn. Hier ist auf jeden Fall Vorsicht angebracht, damit da nichts passiert. Und wir haben auch noch einen Blitzer, der ist neu. Würzburg, die Leistenstraße ist es, statt einwärts. Und wenn ihr noch was habt, dann wie immer gerne durchmelden über die 0800 30 80 700.
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3: Und außerdem mit Snow Patrol, Alana Miles. Und das hier sind zwei ganz große Paul McCartney mit Michael Jackson.

0: Wow, was für ein Rockklassiker. Elena Miles hier bei Charivari von 1990. Geht immer noch wunderbar. Und ich finde, für so einen tollen Ferienfreitag ist das genau das Richtige. Die Ferienzeit ist gerade angebrochen. Die Kinder sind unterwegs, sind vielleicht auch in einem der vielen Hüttendörfer in der Region. Ferienzeit ist einfach Hüttendorfzeit. Das ist Tradition schon beinahe. In Mainfranken gibt es viele. Hier können die Kids dann innerhalb von 2 Wochen ihr eigenes kleines Dörfchen bauen und danach darin spielen. Zum Beispiel in Niederwern. Wir haben euch mal gefragt dort, was gefällt euch daran?
1: Das Hüttendorf war richtig cool. Die Betreuer waren auch sehr nett und da konnte man viele Dinge bauen.
2: Also mir hat am meisten Spaß gemacht, dass wir zusammen die Hütten gebaut haben und es war einfach eine tolle Gemeinschaft.
3: Hier kann man viele neue Sachen lernen und man kann sehr viele Sachen bauen.
4: Ich finde das Ferienspaßprogramm toll, weil es gibt verschiedene Sachen, die man da machen kann und den Kindern ist es gar nicht langweilig in den Ferien.
5: Ich kann es nur weiterempfehlen, wir machen viele coole Sachen und man kann neue Freunde kennenlernen.
6: Dass es richtig viel Spaß macht und dass man viel machen kann.
0: Wow, das ist ja mal wirklich ein begeistertes Urteil. Toll, dass es den Kindern so gut gefällt. Es gibt noch mehr Feriendörfer, zum Beispiel in Bergtheim, im Markt Reichenberg, Winterhausen, in Sommerhausen, in Höchberg. Also da ist einiges los in der Region und letzten Endes ist es eine Riesen-Gaudi für die Kinder. So wie hier auch die Klassiker unserer Zeit, Dan Hartman, gute Laune, Relight My Fire für den Freitag.

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12: Angenehme Wärme im Moment mit 28 Grad bei euch in Neubrunn und in Würzburg am Juliusspital, aber es wird wieder heiß und zwar übers Wochenende. Bis zu 35 Grad bekommen wir dann am Samstag und am Sonntag. Schauer wohl kaum, es gibt ein leichtes Risiko, derweil werden wenigstens die Nächte kühl bei 13 bis 9 Grad.
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13: Ich bin Christoph Schmidt. Würzburg hat einen wichtigen Meilenstein auf dem Weg zur geplanten Multifunktionsarena erreicht. Die Stadt hat das Grundstück zwischen Hotelturm und Bahngleisen gekauft. Oberbürgermeister Martin Heilig teilte bei Instagram mit, dass der Kaufvertrag unterschrieben ist. Nach eigenen Worten waren die Verhandlungen schwierig. Zum Preis macht die Stadt keine Angaben. Verschiedene Berichte sprechen von über 14 Millionen Euro. Der Bauantrag ist gestellt. Bei einer Genehmigung im Spätsommer oder Herbst könnten Anfang kommenden Jahres die ersten Arbeiten beginnen. Die Fertigstellung wäre frühestens Ende 2029. Die Waldbrandgefahr in Unterfranken bleibt hoch. Deshalb schickt die Regierung von Unterfranken auch an diesem Wochenende wieder Beobachtungsflugzeuge in die Luft. Sie sollen mögliche Brandherde früh erkennen. Betroffen sind nicht nur Wälder, sondern auch trockene Wiesen und Freiflächen. Wegen des sommerlichen Wetters rechnen die Behörden zudem mit vielen Ausflüglern und rufen zu besonderer Vorsicht auf. Mit einem Gastspiel beim FC Ingolstadt starten die Würzburger Kickers morgen Nachmittag in ihre erste Drittligasaison seit 4 Jahren. Die Gastgeber gehen als etablierter Drittligist und Aufstiegskandidat in die Spielzeit. Bisher standen sich beide Clubs erst 2-mal gegenüber. Dabei gewann jede Mannschaft 1-mal. Für Ingolstadt steht mit Sabrina Wittmann zudem die einzige Trainerin im deutschen Profifußball an der Seitenlinie. Bei den Kickers führt künftig Daniel Hägele die Mannschaft als Kapitän aufs Feld. Anstoß im Audi Sportpark ist morgen um 14 Uhr. Schon ab diesem Wochenende gilt das Lkw-Fahrverbot an Sonn- und Feiertagen nicht mehr im Saarland. Grund ist das Niedrigwasser der Wasserstraßen, zum Beispiel der Saar. Die Ausnahmeregelung soll bis einschließlich September gelten. Mit der Maßnahme sollen die Warenströme und Lieferketten möglichst stabil gehalten werden, hieß es.
14: Vielen Dank, Christoph, für die Infos aus der Region.
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14: Um 17.32 Uhr und hier gibt es auch noch Infos und zwar aus Würzburg. Wenn ihr es noch nicht gemerkt habt, der Rennweg, der Balthasar-Neumann, also die Balthasar-Neumann-Promenade und auch die Theaterstraße sind dicht. Grund ist natürlich

0: natürlich das Konzert bzw. die Konzerte jetzt übers Wochenende am Residenzplatz. Deshalb hier auf jeden Fall einen großen Bogen außenrum machen. Ansonsten danke an den Georg fürs Reinmelden. Er hat nämlich uns verraten, dass in der Leistenstraße in Würzburg ein Blitzer steht. Und zwar, wenn ihr stadteinwärts unterwegs seid. Und wenn ihr auch was beobachtet habt, dann ruft gerne an über die 0800 30 80 700.
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0: Die Klassiker unserer Zeit an diesem schönen Freitagnachmittag, an dem ihr vielleicht schon euer Wochenende plant oder viele stecken vielleicht auch schon mittendrin. Wenn man so nach Würzburg guckt, Richtung Residenz, da spielt ja heute Roy Bianco und die Abronzati Boys. Das Ganze um 19 Uhr, also nur noch eine Stunde und dann geht's schon los. Einlass ist bereits, das heißt, hier ist auf jeden Fall schon richtig was am Abgehen. Und Inge Wollschläger aus dem Charivari-Team ist auch schon hier. Du hast das Ganze beobachtet, glaube ich, gell?
1: Ja, ich wohne tatsächlich da in der Nähe und es sind sehr, sehr, sehr viele Menschen unterwegs. Sehr viele junge Menschen vor allen Dingen. Ich hatte das irgendwie nicht so auf dem Schirm tatsächlich.
0: Plötzlich ist da was los, ne? 3 Tage aufgebaut und plötzlich ist da Halligalli. Wahnsinn, ja. Das gleiche natürlich morgen auch nochmal. Fastboy spielen dann um 20 Uhr. Da wird es mit Sicherheit auch richtig voll werden. Bist du dabei oder was hast du so vor am Wochenende?
1: Ich bin nicht dabei, aber ich habe voller Liebe und Hingabe das ist der Weg zu meiner Arbeit immer, beobachtet, wie aufgebaut wird. Und ich fand großes Interesse an den Klohäuschen, habe mir gedacht, die würde ich mir immer gerne angucken. Die waren nämlich irgendwie so ein bisschen schicker. Also wenn ihr mal heute da seid, das jetzt hier hört, macht mal ein Bild von den Örtlichkeiten und schickt es mir gerne ins Charivari-Studio.
0: Vor allem, die hab ich auch gesehen und die standen alle zusammen wie so Stelen. Ne?
1: Ja, genau.
0: Fand ich auch total spannendes Bild, weil normalerweise hast du das nicht, ne? Da siehst du immer mal eins. Und da sind sie tatsächlich in Massen da. Aber ich denke mal, wird man auch brauchen. Ja, ansonsten glaube ich, entspannen wir uns einfach mal am Wochenende, oder? Ist, glaube ich, die beste Option.
1: Also zumindest für mich. Ich werde richtig, richtig, richtig entspannen und ich hoffe, dass ich da gut in der Zeit zurechtkomme. Das muss man ja auch immer so sagen. Ne?
0: Wunderbar.
1: Denn Spannung will ja auch geübt und ausprobiert sein.
0: So ist es. Ich glaube, das ist genau das richtige Wort für den Freitagabend. Jetzt geht's gleich weiter mit Inge Wollschläger und den Klassikern unserer Zeit natürlich hier ein ganz entspannter 90er für euren Freitagabend und Feierabend natürlich.

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8: Und da ist es bei euch in Rottendorf 27 Grad warm, in Würzburg an der Neubaukirche, da sind es ebenfalls 27 Grad. Wir haben Sonne, wir haben ein paar dünne, hohe Wolken, die schieben sich dann immer mal davor. Und ansonsten haben wir heute noch vielleicht beim einen oder anderen auch noch Höchstwerte bis 32 Grad in den Abendstunden. Naja, dann wird es dann wieder besser. In der Nacht sinken dann die Temperaturen auf 13 bis 9 Grad. Morgen haben wir dann auch viel Sonnenschein bei Höchstwerten bis 32 Grad. Und so bleibt es dann auch in der neuen Woche am Anfang. Da ist es am Anfang zumindest oft recht sonnig.
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9: Ich bin Stefan Schütz. Wegen des Niedrigwassers kippen Rheinland-Pfalz und das Saarland das Lkw-Fahrverbot an Sonn- und Feiertagen. Damit sollen mehr Güter von Flüssen auf die Straßen. Unterdessen fallen auch am Rhein die Pegel weiter. Zoe Tasovali.
10: Besonders ungewöhnlich sieht's in Emmerich südwestlich von Kleve aus. Dort liegt der Schwimmer, der normalerweise den Wasserstand misst, inzwischen komplett trocken. Eine Sonde übernimmt deshalb den Job. Auch bei Duisburg hat der Rhein einen neuen Tiefstand erreicht. Schiffe können zwar weiterhin fahren, denn die Fahrrinne ist deutlich tiefer als der Pegel am Ufer. Sie können aber viel weniger Fracht laden als sonst.
9: Die Trockenheit macht sich jetzt auch im Supermarkt bemerkbar. Salat, Gurken, Paprika, Brokkoli, Blumenkohl und Kohlrabi sind teurer geworden. Andere Sorten sind dagegen günstiger als im Vorjahr. Tomaten und Zucchini zum Beispiel, aber auch Obst. Der Grund dafür ist, dass Obst häufig aus dem Ausland importiert wird. Äpfel etwa stammen noch aus der Ernte des vergangenen Jahres. Die bayerische Staatsregierung will Landwirte unterstützen, die unter anderem wegen der Trockenheit leiden. Betroffene Betriebe können unter anderem Steuerzahlungen aufschieben oder ihre Vorauszahlungen senken lassen. Für Biobauern werden außerdem die Futterregeln vorübergehend gelockert. Wenn kein Biofutter verfügbar ist, dürfen sie nach einem Antrag auch konventionelles Heu oder Silage kaufen. Nach dem versuchten Drohnenanschlag am Flughafen Halle-Leipzig verschärfen die Behörden massiv die Sicherheit. Auf dem Gelände soll eine spezielle Drohnenabwehr installiert werden. Nach Bildinformationen wurde heute der optimale Standort für die Hightech-Anlage gesucht. Zum Arsenal der Spezialkräfte gehören zum Beispiel Störsysteme für Funksignale, physische Abwehrmittel und spezielle Abfangdrohnen. Die deutschen Exporte sind im Juni den 5. Monat in Folge gestiegen. Zuletzt wurden Waren im Wert von mehr als 139 Milliarden Euro ins Ausland gesendet, meldet das Statistische Bundesamt. Wichtigster Einzelmarkt bleiben die USA mit mehr als 12 Milliarden Euro. Die Exporte nach China sind dagegen leicht zurückgegangen auf 6,2 Milliarden Euro.
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11: Dramatische Szenen auf dem Main in Würzburg. Am Nachmittag ist eine Person von der alten Mainbrücke ins Wasser gestürzt und musste gerettet werden. Feuerwehr und Rettungsdienst waren schnell vor Ort. Einem Taucher gelang es, der Person einen Rettungsring zuzuwerfen, an dem sie sich zunächst festhalten konnte. Während des Einsatzes verlor sie dann aber das Bewusstsein und

0: musste so schnell wie möglich an Land gebracht werden. Wie es zu dem Sturz kam, ist bislang unklar. Täuschend echt und brandgefährlich, die unterfränkische Polizei warnt aktuell vor einer neuen Masche von Anlagebetrügern, die immer häufiger auf künstliche Intelligenz setzen. Demnach werden auch immer wieder Menschen aus der Region um ihr Erspartes gebracht. Laut Polizei erstellen die Täter mit Hilfe von KI täuschend echte Werbevideos oder fälschen Empfehlungen von prominenten Persönlichkeiten. Ihr Ziel, echte Menschen dazu zu bringen, ihr Geld angeblich sicher und besonders lukrativ anzulegen.
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1: Mit einer Meldung von der A3, Frankfurt Richtung Würzburg zwischen Würzburg-Kist und Würzburg-Heidingsfeld, Gefahr durch Gegenstände auf der Fahrbahn. Und bitte denkt dran, in den Sommerferien, da wird hier in der Region verstärkt gebaut. Die Planer nutzen natürlich die verkehrsärmere Ferienzeit für zahlreiche Baustellen in der Region. Eine Übersicht über die wichtigsten Baustellen, die findet ihr jedenfalls in unseren Nachrichten. Und in der Würzburger Innenstadt aufgrund eines Konzertes auf dem Residenzplatz sind die Straßen rund um den Residenzplatz gesperrt. Im Einzelnen sind es der Rennweg, die Balthasar-Neumann-Promenade und die Theaterstraße zwischen dem Residenzplatz und dem Main-Franken-Theater. Das Ganze noch bis Sonntagmorgen. Einen Blitzer haben wir in Würzburg. In der Leistenstraße stehen sie stadteinwärts. Wenn ihr noch was habt, ruft gerne einmal durch. Kostenfrei ist die Nummer für euch 0800 30 80 700.
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1: Ganz genau so ist es. Ich wünsche euch einen schönen Feierabend.

0: Sie hatten nicht nur Aber, sondern sie haben auch Ace of Base mit einem Klassiker hier bei Charivari am Freitagabend aus den 90er Jahren. Ja, war die Hitze nur eine kleine Verschnaufpause? Heute hatte ich ja so zumindest den Eindruck und ihr ja vielleicht auch, dass es eigentlich ganz angenehm ist, wenn es mal unter 30 Grad hat, oder? Wobei 27 Grad sind ja aktuell immer noch ganz schön sommerlich am Wochenende, aber soll der Sommer offenbar dann nochmal weiter nachlegen, die nächste Hitze schon wieder ins Haus stehen, wie sich das Wetter entwickelt, das weiß unser Charivari-Meteorologe Kai Zorn.
1: Ja, sagen wir es mal so, die baut sich wieder auf. Heute ist es noch nicht ganz so heiß, mit 27 bis 30 Grad, viel Sonnenschein und später ein paar wenigen flachen Quellwolken. Und am Wochenende kommt die Hitze zurück, morgen bei um und über 30 und am Sonntag bei gut 35 Grad, wobei dann vom Spessart her auch ein paar Wolken aufziehen. Die können spätestens am Montag einzelne Schauer und Gewitter bringen. Und ab Dienstag ist es dann wieder nur sonnig und vor allen Dingen sehr heiß.
0: Na, schau an. Sonnenbrille und Sonnenschutz können wir also griffbereit lassen in jedem Fall. Die Hitze, die meldet sich an diesem Wochenende wieder zurück. Und wir liefern dazu jetzt schon mal den passenden Soundtrack. So klingt's zumindest. Hier ist Laidback mit den Klassiker aus den 80er Jahren. Und sie besingen den Sunshine Reggae.

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3: 27 Grad sind es da bei euch in Riefenstein im Landkreis Main-Spessart. 27 Grad auch in Würzburg am Berliner Ring. Ja, wir haben viel Sonne, ein paar hohe, dünne Wolken. In der Nacht können wir hoffentlich gut schlafen. Temperaturen sinken da nämlich auf 13 bis 9 Grad. Ich finde, ne, das macht's doch so richtig gut. Morgen erleben wir auch viel Sonnenschein. Häufig bleibt der Himmel wolkenlos. Die Höchstwerte erreichen morgen 29 bis 32 Grad. Und der Charivari-Wettertrend von Sonntag bis weit in die neue Woche ist es oft recht sonnig. Zu Wochenbeginn sind ein paar lockere Wolken unterwegs, aber das Schauerrisiko, das bleibt gering. Zunächst wird es dann auch bis 35 Grad heiß und am Dienstag vorübergehend wieder etwas kühler.
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3: So, und gleich kommen sie auch, und zwar jetzt.
4: Ich bin Christoph Schmidt. In den Weinbergen in der Region hat in den letzten Tagen die Traubenreife begonnen. Damit rückt auch der Beginn der Weinlese langsam näher. Besonders bei den Rotweinsorten ist das jetzt gut zu sehen. Die bislang grünen Beeren färben sich rot oder haben das bereits getan. Nach Angaben des Fränkischen Weinbauverbandes startet die Reife damit ähnlich früh wie im vergangenen Jahr. Im Vergleich zum langjährigen Durchschnitt hat sich der Zeitpunkt aber um rund 1,5 Wochen nach vorne verschoben. Deshalb könnte die Weinlese auch schon Anfang September beginnen. Aktuell sind die Winzer vor allem damit beschäftigt, wegen der großen Hitze die Weinberge zu bewässern. Vom Main bis zu den Weinbergen, Unterfranken wird bei Urlaubern und Reisenden immer beliebter. Im ersten Halbjahr 2026 sind mehr Gäste in die Region gekommen als noch im Jahr zuvor. Wie aus aktuellen Zahlen des Statistischen Landesamtes hervorgeht, waren es zwischen Januar und Juni über 1,3 Millionen Menschen, ein Plus von 2,8%. Auch die Zahl der Übernachtungen ist angestiegen. Seit 2012 gibt es wieder die Möglichkeit, sich ein altes Autokennzeichen anzuschaffen. Und das ist durchaus beliebt. So haben im Raum Mainfranken und Main-Rhön fast 61.000 Fahrzeuge ein altes Kennzeichen. Die meisten sind es mit rund 11.900 mit dem Kennzeichen OCH für den Altlandkreis Ochsenfurt. Dahinter kommen EBN für Ebern mit fast 8.800 und Geo für Gerolzhofen mit rund 8.100 Zulassungen. Wegen des Niedrigwassers kippen Rheinland-Pfalz und das Saarland das Lkw-Fahrverbot an Sonn- und Feiertagen. Damit sollen mehr Güter von Flüssen auf die Straßen. Unterdessen fallen auch am Rhein die Pegel weiter. Besonders ungewöhnlich sieht es in Emmerich südwestlich von Kleve aus. Dort liegt der Schwimmer, der normalerweise den Wasserstand misst, inzwischen komplett trocken.
3: Und weitere Nachrichten aus der Region, die findet ihr im Netz unter meinscharivari.de und natürlich auch jederzeit in unserer Charivari-App. Und falls ihr die noch nicht habt, dann könnt ihr die ja mal runterladen in eurem App-Store.
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3: A3 Frankfurt Richtung Würzburg. Zwischen Würzburg-Kist und Würzburg-Heidingsfeld Gefahr durch Gegenstände auf der Fahrbahn. Und einen Blitzer haben wir auch gemeldet bekommen. Und zwar in Würzburg in der Leistenstraße stadteinwärts auf Höhe vom Lidl stehen sie. Und wenn ihr noch was habt, ruft gerne einmal durch. Kostenfrei 0800 30 80 700. Oder schickt eine WhatsApp ins Studio. Die Nummer dazu findet ihr auf meinscharivari.de. Gute Fahrt euch.

Leonie und Callum Scott hier bei Charivari an eurem Freitagabend mit Stay. Und das ist eigentlich ein schönes Stichwort, denn manche Songs, die bleiben doch tatsächlich, oder? Jahrzehntelang, die laufen auf Hochzeiten, auf euren Geburtstagen, vielleicht auch im Cabrio mit einem offenen Verdeck oder auch bei eurem Grillabend heute im Garten. Und kaum erklingen dann die ersten Takte, ach, da sind wir doch dabei, oder? September von Earth, Wind & Fire gehört genau in die Kategorie. Und dabei war der Klassiker Ende der 70er Jahre gar nicht mal als Welthit geplant. Die Band, die brauchte schlicht noch einen neuen Titel für ihr Best-of-Album und mehr nicht. Und ausgerechnet dann das wurde zu einem der größten Klassiker unserer Zeiten. Ja, und dann gibt's noch die berühmte Zeile Badia. Ja, und ich bin nicht die Einzige, die da mitsingt, obwohl

es eigentlich überhaupt nichts bedeutet, denn der Sänger, der wurde mal gefragt, was denn da eigentlich dahinter steckt, und seine Antwort war, ach, wen interessiert es denn, Hauptsache es klingt gut. Ja, und wenn wir mal ehrlich sind, genau das macht doch Musik manchmal auch aus, oder? Dass die nicht erklärt werden muss, sondern dass sie ein Gefühl auslöst. Ein Klassiker aus den 70ern und bis heute ein Garant für gute Laune bei euch. Earth, Wind & Fire mit September hier bei Charivari im Radio. Von hier mit den Klassikern unserer Zeit für euren Freitagabend und hoffentlich auch Feierabend. Schönes Wochenende euch.

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3: Schön warm ist es da überall noch, zum Beispiel bei euch in Geiselwind im Landkreis Kitzingen. Da sind es noch 25 Grad. In Würzburg am Stift Haug, da sind es 27 Grad. Und in der Nacht, da sinken dann die Temperaturen auf 13 bis 9 Grad. Morgen erleben wir viel Sonnenschein. Es bleibt der Himmel wolkenlos. Die Höchstwerte erreichen 29 bis 32 Grad. Und von Sonntag dann bis weit in die neue Woche, da ist es oft recht sonnig und ordentlich heiß kann es auch werden.
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4: Ich bin Dominik Schweiger. Es ist eine umstrittene Forderung, die der Chef des IFO-Instituts Fuß macht. Er schlägt eine einheitliche Mehrwertsteuer auf alle gekauften Produkte vor, auch auf Grundnahrungsmittel. Union und SPD lehnen das laut Tagesspiegel aber ab. Zoe Tassovali mit den Details.
5: An der Supermarktkasse würde man den Vorschlag des IFO-Präsidenten ziemlich schnell merken. Auf Lebensmittel wären statt 7 künftig 19% Mehrwertsteuer fällig. Menschen mit wenig Einkommen sollen dafür 360 Euro im Jahr vom Staat bekommen. Der SPD reicht das nicht. Wer jede Woche für 100 Euro Lebensmittel kauft, zahlt nach ihrer Rechnung rund 600 Euro mehr im Jahr.
4: Im Supermarkt spüren wir außerdem die ersten Folgen der Trockenheit. Bestimmte Gemüsesorten sind teurer geworden, wie zum Beispiel Salat, Gurken, Paprika, Brokkoli, Blumenkohl oder Kohlrabi. Es gibt aber auch Ausnahmen, etwa Tomaten und Zucchini, die im Vergleich zum Vorjahr sogar günstiger geworden sind. Das trifft auch auf Obst zu. Das liegt auch daran, dass das häufig aus dem Ausland kommt. Heimische Erzeuger müssen dann den Preis mitgehen. Auch morgen dürfte es voll werden auf den bayerischen Autobahnen. An der A8 und der A93 darf in Oberbayern bei Stau nicht einfach auf die Landstraße ausgewichen werden. Die entsprechenden Verbote werden laut Bayerns Innenminister Herrmann besonders streng kontrolliert. Wer bei Stau von der Autobahn abfährt, muss einen konkreten Grund vorweisen können. Gelingt nach 10 Jahren wieder ein Sieg zum Auftakt einer neuen Saison? Vor der Frage steht der VfL Bochum, der heute Abend um 20.30 Uhr die neue Spielzeit in der zweiten Fußball-Bundesliga eröffnet. Zu Hause empfangen die Bochumer Hertha BSC. Für die Berliner ist es das zweite Eröffnungsspiel in Folge.
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6: Ich bin Christoph Schmidt. Die Hitze der letzten Tage macht dem Main erneut zu schaffen. Zum zweiten Mal binnen weniger Wochen greift der Alarmplan Main. Für den Bereich zwischen Bamberg und Würzburg gilt eine Vorwarnung. Ab Würzburg Main abwärts die zweite von 3 Warnstufen. Zwar gibt es aktuell mit dem Sauerstoffgehalt im Wasser noch keine Probleme. Allerdings ist die Wassertemperatur deutlich gestiegen. Das setzt die Tiere im Main unter zusätzlichen Stress. Autofahrer im westlichen Landkreis Würzburg müssen sich auf eine monatelange Straßensperrung einstellen. Ab Dienstag, dem 18. August, wird die Strecke zwischen Hettstadt und Greusenheim komplett dicht gemacht. Das hat das staatliche Bauamt angekündigt. Die Fahrbahn muss erneuert werden. Sie weist Verdrückungen, Abbrüche, Risse und gebrochene Fahrbahnränder auf. Auch die Entwässerung muss erneuert werden. Die Arbeiten seien unter halbseitiger Sperrung nicht möglich, daher die Vollsperrung, die bis Ende Oktober dauert.
3: Und weitere Nachrichten aus Mainfranken findet ihr unter meinscharivari.de zum Nachlesen.
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3: Und da haben wir eine Meldung von der A3 Frankfurt Richtung Würzburg zwischen Helmstadt und dem Dreieck Würzburg-West. Vorsicht, da steht ein Pannenfahrzeug. Der Standstreifen ist blockiert. Auf der B27 in Würzburg ist die Nordtangente für die Sommerferien komplett gesperrt. Stadteinwärts muss dann der Verkehr an der Pfalz-Hüchheimer Straße abfahren, durch die Innenstadt ausweichen. Stadtauswärts könnt ihr an der Abfahrt zur Pfalz-Hüchheimer Straße runter und auf der anderen Seite gleich wieder auffahren. Das ist ebenso auf der B19 Schweinfurt Würzburg. Die Ortsdurchfahrt Essleben ist ab heute gesperrt. Das Ganze bis zum 28. August. Eine Umleitung ist angezeigt. Und zwischen Ruppertshütten und dem Pumpspeicherkraftwerk im Landkreis Main-Spessart gibt es eine Vollsperrung, auch wegen Bauarbeiten, bis einschließlich noch zum 14. Februar. In Würzburg ist die Innenstadt aufgrund eines Konzerts auf dem Residenzplatz rund darum.

0: gesperrt. Im Einzelnen sind das der Rennweg, die Balthasar-Neumann-Promenade und die Theaterstraße zwischen dem Residenzparkplatz und dem Main-Franken-Theater. Bis Sonntagmorgen dauert das Ganze noch. Und zu guter Letzt noch ein Blitzer. In Würzburg in der Leistenstraße stehen sie stadteinwärts. Und wenn ihr noch was habt, ruft gerne einmal durch, kostenfrei. 0800 30 80 700. Gute Fahrt euch.
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0: Einen schönen Freitagabend und ein schönes Wochenende wünsche ich euch. Egal, was ihr tut, wir begleiten euch hier durch diesen Tage und durch diesen Freitagabend mit den Klassikern natürlich unserer Zeit, wie den hier aus den 80er Jahren. Cool and the Gang, Joanna.

0: Fields of Gold, Radio Charivari, euer Radio vom hier am Freitagabend und das war Sting und ein Klassiker aus den 90er Jahren. Ja, und wir haben Hochsommer, hohe Temperaturen und da schwitzen wir natürlich nicht nur, sondern wir füllen hoffentlich auch ordentlich auf, nicht nur mit der heimischen Wasserflasche oder einem Kaltgetränk eurer Wahl, sondern natürlich auch gerne mit Familie und Freunden auf dem ein oder anderen Festchen. Und das geht ja bei uns hier in Mainfranken ganz allzu prächtig auf all den Weinfesten und an lauen Abenden, ja, in der Region mit diesen ganzen Festen, die es da gibt. Da wird angestoßen, gelacht und natürlich auch sich ordentlich einen weggeschöppelt. Und genau da kommt der nächste Klassiker ins Spiel. Denn als Herbert Grönemeyer 1984 Alkohol veröffentlicht hat, da haben viele ihn zunächst für die perfekte Hymne zum Mitsingen gehalten. Und sind wir doch mal ehrlich, das kann man aber auch gut mitsingen, oder? Ich möchte nicht sagen mitgrölen. Aber tatsächlich hat er auch was ganz anderes im Sinn gehabt. Denn mit viel Ironie hat er da beschrieben, welche Rolle Alkohol denn in unserem Alltag oft spielt. So als Trostspender oder als Mutmacher, als Problemlöser. Und erst ganz am Ende hat er den Blick darauf verändert. Und vielleicht ist genau das das Geheimnis. Man singt ihn laut und begeistert mit und dann merkt man erst später, dass viel mehr dahinter steckt. Und wenn aus einem Shoppen bei euch doch mehr mal geworden ist, als euch lieb ist, es gibt Hilfe. Und die muss niemand von euch alleine suchen. Hier ist Herbert Grönemeyer mit Alkohol bei Radio Charivari, dem Radio von hier an eurem Freitagabend. Einen schönen Abend wünsche ich euch noch.
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11: Mit den aktuellen Temperaturen, wie zum Beispiel bei euch in Eibelstadt im Landkreis Würzburg, 27 Grad in Würzburg. Wenn ihr jetzt mit dem Zug ankommen würdet, auch da 27 Grad am Hauptbahnhof. Wir haben viel Sonne heute den ganzen Tag gehabt. So langsam verabschiedet die sich dann mal, zumindest erstmal jetzt unter dünnen, hohen Wolken noch. Und

0: Dann um kurz vor 9, da ist sie dann untergegangen. Temperaturen sinken auf 13 bis 9 Grad in der Nacht. Morgen erleben wir auch viel Sonnenschein. Häufig bleibt da dann der Himmel wolkenlos und die Höchstwerte, die erreichen morgen 29 bis 32 Grad.
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0: Da haben wir keine Meldungen von der Autobahn. Wir haben einen Haufen Baustellen im Sendegebiet. Guckt euch da mal um auf unserer Homepage auf meinscharivari.de, da haben wir die alle zusammengefasst. Einen Blitzer haben wir in Würzburg in der Leistenstraße stadteinwärts. Auf Höhe des Lidls stehen sie und wenn ihr sonst noch was habt, dann ruft gerne einmal durch, kostenfrei für euch 0800 30 80 700 oder schickt eine WhatsApp ins Studio. Die Nummer dazu, die findet ihr auf meinscharivari.de. Gute Fahrt euch!

Einen schönen Freitagabend wünsche ich euch. Miley Cyrus war das hier bei Radio Charivari, eurem Radio von hier. Ja, mein Sohn und ich, wir treiben manchmal so einen kleinen Schabernack miteinander und dann schickt einer dem anderen einen Link mit den Worten, ey, das musst du dir unbedingt anschauen. Und wenn dann man auf diesen Link klickt, dann erscheint plötzlich Rick Astley im Bild oder im Video und dann wissen wir beide, schon wieder reingefallen. Dahinter, da steckt das sogenannte Rickroll. Das ist ein Internetscherz, bei dem jemand so einen vermeintlich spannenden Link verschickt und dann natürlich am besten an Menschen, die man gut kennt. Und statt des erwarteten Videos, was man ja unbedingt schauen soll, da landet man dann eben bei Rick Astley, Never Gonna Give You Up. Und aus diesem Scherz ist im Lauf der Jahre so ein echtes Meme geworden, also ein Witz, der sich im Internet immer wieder verbreitet und immer wieder neu aufgegriffen wird. Und das Schöne ist, sogar Rick Astley hat diesen Spaß nie übel genommen. Im Gegenteil, er hat mitgelacht. Er ist sogar selbst beim Rickroll-Aktionen aufgetaucht und hat bewiesen, dass man halt auch einfach mal selber über sich lachen kann. Und vielleicht ist das genau der Grund, warum er immer noch genauso beliebt ist wie damals in den 80er Jahren. Hier ist Rick Astley jetzt mit Whenever You Need Somebody und einem anderen Klassiker aus den 80er Jahren. Hier bei Radio Charivari, eurem Radio von hier. Schönen Freitag!

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2: Ja, das ist ein richtig schöner Sommerabend, ein schöner Freitagabend mit Temperaturen, die so richtig ja hochsommerlich jetzt auch noch am Abend sind. In Lohr zum Beispiel im Landkreis Main-Spessart 25 Grad, in Würzburg vor der Residenz aktuell 26 Grad. Morgen ist es sonnig.

0: Sonntag bis weit in die neue Woche ist es oft recht sonnig. Zu Wochenbeginn sind ein paar lockere Wolken unterwegs, aber das Schauerrisiko, das bleibt leider gering. Zunächst wird es dann bis zu 35 Grad heiß und am Dienstag dann vorübergehend wieder etwas kühler.
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2: Ich bin Dominik Schweiger. Nach einem Bericht von Bild könnte von der geplanten Steuerentlastung ab 2027 wenig übrig bleiben. Demnach will Schwarz-Rot Arbeitnehmer ab 2027 zwar um insgesamt rund 10 Milliarden Euro pro Jahr entlasten, gleichzeitig dürften aber unter anderem die Sozialversicherungsbeiträge steigen und einen Teil des zusätzlichen Nettos wieder aufzehren. Zur Finanzierung sollen etwa Handwerkerleistungen künftig nur noch mit bis zu 900 statt bisher 1.200 Euro von der Steuer abgesetzt werden können, heißt es. Nach dem versuchten Drohnenanschlag am Flughafen Halle-Leipzig verschärfen die Behörden massiv die Sicherheit. Auf dem Gelände soll eine spezielle Drohnenabwehr installiert werden. Nach Informationen von Bild wurde heute der optimale Standort für die Hightech-Anlage gesucht. Zum Arsenal der Spezialkräfte gehören zum Beispiel Störsysteme für Funksignale, physische Abwehrmittel und spezielle Abfangdrohnen. ZIG für das hessische Ziegenhain oder TP für Templin in Brandenburg. Wiederbelebte Autokennzeichen sind für viele ein Stück Heimat am Auto und werden immer beliebter. Millionen von Autos sind mit den neuen alten Kennzeichen unterwegs. Am gefragtesten ist eine Großstadt aus NRW. Tine Klimach berichtet.
3: Seit 2012 dürfen Landkreise und kreisfreie Städte zusätzlich alte Heimatkennzeichen reaktivieren. Und seitdem sind fast 7 Millionen Autos, Motorräder und Hänger damit zugelassen worden. Das sind aktuelle Zahlen der Hochschule Heilbronn. Am häufigsten wurde davon mit gut 28.000 Fällen das Kennzeichen MO für Mörs ausgegeben.
2: Der Druck auf FIFA-Chef Infantino wächst. Jetzt fordert auch der norwegische Fußballverband seinen Rücktritt. Infantino fehle das nötige Vertrauen, um den Weltverband weiterzuführen, hieß es. Auslöser der Kritik ist sein Plan, Rechte an der Fußball-WM an private Investoren zu verkaufen. Zuvor hatten sich bereits unter anderem der DFB und die UEFA dagegen ausgesprochen.
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3: Und nun die Wassertemperaturen für die Urlaubsregionen. Nordsee 23 Grad, Adria 27 Grad, Garten der Familie Meier 28 Grad.
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1: Ich bin Dominik Schweiger. Im Supermarkt spüren wir außerdem die ersten Folgen der Trockenheit. Bestimmte Gemüsesorten sind teurer geworden.

0: Es ist eine umstrittene Forderung, die der Chef des IFO-Instituts Fuß macht. Er schlägt eine einheitliche Mehrwertsteuer auf alle gekauften Produkte vor, auch auf Grundnahrungsmittel. Union und SPD lehnen das laut Tagesspiegel aber ab. Zoe Tassovali mit den Details.
1: An der Supermarktkasse würde man den Vorschlag des IFO-Präsidenten ziemlich schnell merken. Auf Lebensmittel wären statt 7 künftig 19% Mehrwertsteuer fällig. Menschen mit wenig Einkommen sollen dafür 360 Euro im Jahr vom Staat bekommen. Der SPD reicht das nicht. Wer jede Woche für 100 Euro Lebensmittel kauft, zahlt nach ihrer Rechnung rund 600 Euro mehr im Jahr.
0: In Rheinland-Pfalz und im Saarland dürfen Lastwagen vorübergehend auch an Sonn- und Feiertagen fahren. Das ist ja eigentlich verboten. Der Grund für die Lockerung? Die niedrigen Flusspegel. Dadurch können weniger Waren per Schiff transportiert werden. Das Verbot soll wohl schon an diesem Wochenende aufgehoben werden. In einigen Bundesländern enden jetzt die Sommerferien. Es dürfte also richtig voll auf den Autobahnen werden. Die bayerische Staatsregierung will Landwirte unterstützen, die unter anderem wegen der Trockenheit und ihren Folgen leiden. Betroffene Betriebe können unter anderem Steuerzahlungen aufschieben oder ihre Vorauszahlungen senken lassen. Für Biobauern werden außerdem die Futterregeln vorübergehend gelockert. Wenn kein Biofutter verfügbar ist, dürfen sie nach einem Antrag auch konventionelles Heu oder Silage kaufen.
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25: Ich bin Hendrik Daum. Wegen des extremen Flussniedrigwassers kippen Rheinland-Pfalz und das Saarland das Lkw-Fahrverbot an Sonn- und Feiertagen. Damit sollen mehr Güter von Flüssen auf die Straßen. Unterdessen fallen auch am Rhein die Pegel weiter. Sure Tassovali berichtet.
26: Besonders ungewöhnlich sieht's in Emmerich südwestlich von Kleve aus. Dort liegt der Schwimmer, der normalerweise den Wasserstand misst, inzwischen komplett trocken. Eine Sonde übernimmt deshalb den Job. Auch bei Duisburg hat der Rhein einen neuen Tiefstand erreicht. Schiffe können zwar weiterhin fahren, denn die Fahrrinne ist deutlich tiefer als der Pegel am Ufer. Sie können aber viel weniger Fracht laden als sonst.
25: Wegen der zunehmenden Hitzewellen fordert der Chef der Bundesärztekammer Reinhardt eine Grundgesetzänderung. Sein Hauptkritikpunkt: in Pflege- und Altenheimen haben nur wenige Bewohner überhaupt Zugang zu einer Klimaanlage. Und das geht laut Reinhardt so nicht weiter. Über eine Verfassungsänderung soll unter anderem geklärt werden, wer den Hitzeschutz künftig eigentlich bezahlen soll. Überraschend gute Nachrichten kommen aus der Wirtschaft.

Trotz der Belastungen, die es durch den Iran-Krieg gibt, sind die Exporte auf einen neuen Rekordwert gestiegen. Gut 140 Milliarden Euro waren die Waren wert, die im Juni ins Ausland verkauft wurden. So viele wie noch nie in einem Monat. Für Beschäftigte in exportabhängigen Branchen bedeutet das, die hohe Nachfrage

0: Allerdings Gasthöfe und Pensionen haben weniger Gäste verzeichnet. Hotels, Jugendherbergen und Ferienhäuser dagegen mehr. Die meisten Touristen hat es nach Oberbayern gezogen.
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18: Ich bin Hendrik Daum. Wegen des extremen Flussniedrigwassers kippen Rheinland-Pfalz und das Saarland das Lkw-Fahrverbot an Sonn- und Feiertagen. Damit sollen mehr Güter von Flüssen auf die Straßen. Unterdessen fallen auch am Rhein die Pegel weiter, so Tassovali berichtet.
19: Besonders ungewöhnlich sieht's in Emmerich südwestlich von Kleve aus. Dort liegt der Schwimmer, der normalerweise den Wasserstand misst, inzwischen komplett trocken. Eine Sonde übernimmt deshalb den Job. Auch bei Duisburg hat der Rhein einen neuen Tiefstand erreicht. Schiffe können zwar weiterhin fahren, denn die Fahrrinne ist deutlich tiefer als der Pegel am Ufer. Sie können aber viel weniger Fracht laden als sonst.
18: Wegen der zunehmenden Hitzewellen fordert der Chef der Bundesärztekammer Reinhardt eine Grundgesetzänderung. Sein Hauptkritikpunkt: in Pflege- und Altenheimen haben nur wenige Bewohner überhaupt Zugang zu einer Klimaanlage. Und das geht laut Reinhardt so nicht weiter. Über eine Verfassungsänderung soll unter anderem geklärt werden, wer den Hitzeschutz künftig eigentlich bezahlen soll. Überraschend gute Nachrichten kommen aus der Wirtschaft. Trotz der Belastungen, die es durch den Iran-Krieg gibt, sind die Exporte auf einen neuen Rekordwert gestiegen. Gut 140 Milliarden Euro waren die Waren wert, die im Juni ins Ausland verkauft wurden. So viele wie noch nie in einem Monat. Für Beschäftigte in exportabhängigen Branchen bedeutet das, die hohe Nachfrage aus dem Ausland sichert Aufträge und damit natürlich Arbeitsplätze. Egal ob

0: aus dem Inland oder aus dem Ausland. Bayern zieht immer mehr Touristen an. Insgesamt haben im ersten Halbjahr knapp 19 Millionen Gäste im Freistaat übernachtet, so die Statistik. Allerdings Gasthöfe und Pensionen haben weniger Gäste verzeichnet. Hotels, Jugendherbergen und Ferienhäuser dagegen mehr. Die meisten Touristen hat es nach Oberbayern gezogen.
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17: Ich bin Hendrik Daum. Spanien führt jetzt ab Mitternacht Grenzkontrollen für Reisende aus Italien ein. Das teilte das Innenministerium in Madrid mit. Es betrifft Menschen, die per Flugzeug oder Schiff von Italien nach Spanien kommen. Damit eskaliert der Streit zwischen beiden Ländern, die zum Schengen-Raum gehören. Italien hatte nach dem Migrantenansturm auf die spanische Nordafrika-Exklave Ceuta Kontrollen für Reisende aus Spanien eingeführt. Madrid forderte daraufhin die Aufhebung dieser Kontrollen. Italien lehnte das aber ab. Bislang hat sich US-Präsident Trump zurückgehalten, China wegen seiner Energieimporte aus Russland unter Druck zu setzen. Das könnte sich jetzt aber ändern. Der US-Senat hat weitreichende Sanktionen beschlossen, die auch China treffen könnten.

Denn das Gesetz würde Trump erlauben, Strafmaßnahmen gegen Länder zu verhängen, die Russland dabei helfen, Energiesanktionen zu umgehen. Außerdem sieht der Entwurf direkte Sanktionen gegen russische Politiker und Firmen vor. Allerdings muss das US-Repräsentantenhaus dem Paket noch zustimmen. Wegen der

0: Eine Verfassungsänderung soll unter anderem geklärt werden, wer den Hitzeschutz künftig eigentlich bezahlen soll. Hertha BSC ist mit einem Sieg in die neue Saison in der zweiten Fußball-Bundesliga gestartet. Die Berliner gewannen das Eröffnungsspiel beim VfL Bochum mit 1:0. Und Norwegens Fußballverband fordert den Rücktritt von FIFA-Chef Infantino. Präsidentin Klaveness sagte, Infantino verfüge nicht über das notwendige Vertrauen, um die FIFA in der aktuellen Situation stabil zu führen. Der FIFA-Chef steht ja seit seinem Plan, Rechte an der Fußball-WM an Investoren zu veräußern, massiv unter Druck.
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16: Ich bin Hendrik Daum. Schon wieder sorgen Drohnen an einem sicherheitsrelevanten Ort für Aufsehen. Über einem Bundeswehrstützpunkt im nordrhein-westfälischen Mechernich sind 2 Drohnen gesichtet worden. Mehr von Zoe Tassovali.
17: Was die beiden Drohnen über dem Bundeswehrgelände gemacht haben und wer sie gesteuert hat, ist bislang unklar. Am Anfang haben Feldjäger den Vorfall untersucht, danach übernahm die Polizei. Besonders auffällig ist der Zeitpunkt. Erst vor wenigen Tagen wurde am Flughafen Leipzig-Halle eine Drohne mit Sprengstoff entdeckt. Dort ermittelt inzwischen die Bundesanwaltschaft.

Überraschend gute Nachrichten kommen aus der Wirtschaft. Trotz der Belastungen, die es durch den Iran-Krieg gibt, sind die Exporte auf einen neuen Rekordwert gestiegen. Gut 140 Milliarden Euro waren die Waren wert, die im Juni ins Ausland verkauft wurden. So viele wie noch nie in einem Monat. Für Beschäftigte in Export

0: Biobetriebe dürfen für ihre Tiere deshalb jetzt ausnahmsweise auf konventionelles Heu oder Silage ausweichen, wenn kein gleichwertiges Biofutter verfügbar ist. Kraftfutter muss aber weiterhin aus ökologischer Produktion stammen. Die deutlich zu geringen Niederschläge und anhaltende Hitze seit März haben Biogrundfutter in ganz Bayern knapp werden lassen. Hertha BSC ist mit einem Sieg in die neue Saison in der zweiten Fußball-Bundesliga gestartet. Die Berliner gewannen das Eröffnungsspiel beim VfL Bochum mit 1:0. Und Norwegens Fußballverband fordert den Rücktritt von FIFA-Chef Infantino. Präsidentin Klaveness sagte, Infantino verfüge nicht über das notwendige Vertrauen, um die FIFA in der aktuellen Situation stabil zu führen. Der FIFA-Chef steht ja seit seinem Plan, Rechte an der Fußball-WM an Investoren zu veräußern, massiv unter Druck.
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15: Ich bin Hendrik Daum. Mittlerweile 4 Bundesländer haben jetzt das Sonn- und Feiertagsfahrverbot für Lastwagen teilweise aufgehoben. Grund ist die Dürre und das damit verbundene Niedrigwasser der Wasserstraßen. Viele Frachtschiffe können deswegen gar nicht oder nur mit einem Bruchteil der üblichen Ladung fahren. Nordrhein-Westfalen, Niedersachsen, Rheinland-Pfalz und das Saarland wollen auf diese Weise das Verlegen von Gütertransporten vom Wasserweg auf die Straßen erleichtern. Damit sollen Lieferketten aufrechterhalten und Versorgungsengpässe vermieden werden. Wegen der zunehmenden Hitzewellen fordert der Chef der Bundesärztekammer Reinhardt eine Grundgesetzänderung. Sein Hauptkritikpunkt: In Pflege- und Altenheimen haben nur wenige Bewohner überhaupt Zugang zu einer Klimaanlage und das geht laut Reinhardt so nicht weiter. Über eine Verfassungsänderung soll unter anderem geklärt werden, wer den Hitzeschutz künftig eigentlich bezahlen soll. Seit gut 4 Monaten gibt es an den Tankstellen die 12-Uhr-Regel. Auswertungen zeigen allerdings, dass die Preise auch nach 12 Uhr immer wieder erhöht werden, auch bei uns im Freistaat. Der ADAC in München bezeichnet die 12-Uhr-Regel deshalb als wirkungslos, denn ohne Kontrollen und Sanktionen bringe das nichts. Außerdem schade das Hinwegsetzen der Tankstellen über diese Regel einmal mehr dem Vertrauen der Verbraucher in die Wirksamkeit und Zuverlässigkeit der Politik. Hertha BSC ist mit einem Sieg in die neue Saison in der 2. Fußball-Bundesliga gestartet. Die Berliner gewannen das Eröffnungsspiel beim VfL Bochum mit 1:0. Und Norwegens Fußballverband fordert den Rücktritt von FIFA-Chef Infantino. Präsidentin Klaveness sagte, Infantino verfüge nicht über das notwendige Vertrauen, um die FIFA in der aktuellen Situation stabil zu führen. Der FIFA-Chef steht ja seit seinem Plan, Rechte an der Fußball-WM an Investoren zu veräußern, massiv unter Druck.
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